16 bis 12 Grad. Heute wird's dann ziemlich wechselhaft. Schon am Morgen können vereinzelt Schauer und ein Gewitter dabei sein. Ab Mittag wird's von Südwesten her deutlich häufiger nass und teils kräftig gewittrig. Dazu Höchstwerte von 23 bis 30 Grad.

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1: Im Studio Dirk Justes. Steuerhinterziehung soll künftig härter bestraft werden. Finanzminister Klingbeil und Justizministerin Hubig wollen die Höchststrafe von 10 auf 15 Jahre Gefängnis erhöhen. Und wer sich selbst anzeigt, soll künftig nicht mehr ohne Strafe davon kommen. Hubig sagt, die Menschen müssen sicher sein, dass Regeln für alle gelten.
2: Steuerkriminalität ist keine Kriminalität der kleinen Leute. Der Verkäufer an der Kasse kann seine Lohnsteuer nicht einfach in eine Briefkastenfirma verlagern. Und die selbstständige Physiotherapeutin erzielt nie genug Einnahmen für illegale Finanzgeschäfte. Und genau deshalb ist es so fatal, wenn Steuerkriminalität im großen Stil ohne spürbare Konsequenzen bleibt.
1: Immer wieder Hitzewellen in Deutschland und das Interesse an mobilen Klimaanlagen für zu Hause wächst. Laut einer Verivox-Umfrage plant inzwischen ein Viertel der Haushalte, so ein Gerät zu kaufen. Gerade Online-Angebote sollte man aber genau prüfen, rät Ingo Wagner von der Verbraucherzentrale. Er sagte uns:
3: Wenn dann so ein kleiner Würfel, der so groß wie ein Handball oder Fußball ist, den ganzen Raum in ein paar Minuten runterkühlen soll, dann ist das definitiv kein Gerät, was das Versprechen erfüllen kann. Und auch bei der Leistung gilt mindestens 60 Watt Kühlleistung pro Quadratmeter, wenn ich den ganzen Raum kühlen will. Ansonsten habe ich halt am Ende einen teuren Ventilator gekauft.
1: Die US-Armee hat erneut den Iran angegriffen, das hat das Regionalkommando bestätigt. Laut iranischen Staatsmedien wurden dabei ein Flughafen und zwei Brücken getroffen. US-Präsident Trump hatte zuletzt mit noch mehr Angriffen auf den Iran gedroht, falls die Gespräche über ein Kriegsende und eine Nutzung der Straße von Hormuz scheitern. Jens Spahn ist Vater und das hat eine Diskussion losgetreten, denn das Kind von Spahn und seinem Mann ist von einer Leihmutter in den USA zur Welt gebracht worden. In Deutschland ist Leihmutterschaft verboten, auch weil Spahns Partei CDU gegen eine Aufweichung ist. Nach fast 30 Jahren steht das Highfield Festival vor dem Aus. Laut Veranstaltern soll es im August zum vorerst letzten Mal bei Leipzig stattfinden. Ob und wann es weitergeht, ist offen. Als Grund werden veränderte Rahmenbedingungen genannt. Viele Festivals leiden unter stark gestiegenen Kosten.
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4: Mit KI-Support. Wolkig geht's gerade durch die Frühstunden und dazu liegen die Temperaturen bei 19 bis 12 Grad. Heute wird's dann ziemlich wechselhaft. Schon am Morgen können vereinzelt Schauer und ein Gewitter dabei sein. Ab Mittag wird's von Südwesten her deutlich häufiger nass und teils kräftig gewittrig. Dazu Höchstwerte von 23 bis 30 Grad.

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1: Im Studio Dirk Justes. Wer den Staat um Steuern betrügt, soll künftig schneller auffliegen und härter bestraft werden. Die Bundesregierung hat dazu jetzt einen Aktionsplan vorgestellt. Bund und Länder sollen künftig enger zusammenarbeiten. Dafür soll es etwa ein gemeinsames Zollzentrum und eine zentrale Datenplattform geben. Außerdem drohen strengere Strafen und Geld oder Vermögen aus Steuerbetrug soll leichter eingezogen werden können. Finanzminister Klingbeil sagt:
2: Wir haben ein gemeinsames, klares Ziel. Die Ehrlichen in unserer Gesellschaft dürfen nicht die Dummen sein. Es geht für mich um Gerechtigkeit. Die wenigen, die betrügen, schaden allen, die ehrlich ihre Steuern zahlen. Und das macht auch den fairen Wettbewerb zwischen Unternehmen kaputt.
1: Die Trockenheit wird in Deutschland immer spürbarer. In Dresden liegt der Pegel der Elbe zum Beispiel nur noch bei rund 60 Zentimetern. Und auch München greift ein. Dort gelten Einschränkungen beim Wasserverbrauch. Zum Beispiel beim Bewässern von Gärten. Finn Riebesel, Freund lieb.
3: Wasser ist keine unendliche Ressource, warnt Städtetag-Hauptgeschäftsführer Schuchardt in den Funke-Zeitungen. Rund 80 Kommunen mussten ihm zufolge in den vergangenen Hitzesommern die Wassernutzung bereits einschränken. Und die Trockenheit verschärft auch die Waldbrandgefahr. Im Müritz-Nationalpark in Mecklenburg-Vorpommern steht inzwischen eine Waldfläche so groß wie 400 Fußballfelder in Flammen. Die Löscharbeiten sind schwierig, weil im Boden alte Munition liegt.
1: 8 Jahre nach dem tödlichen Brückeneinsturz im norditalienischen Genua ist der Mammutprozess jetzt zu Ende gegangen. Unter anderem muss der Ex-Chef der Autobahngesellschaft wegen fahrlässiger Tötung 12 Jahre ins Gefängnis. Bei dem Einsturz waren 43 Menschen gestorben. Laut Ermittlern waren Instandhaltungsmaßnahmen vernachlässigt worden. In Deutschland werden immer mehr Menschen bei E-Scooter-Unfällen verletzt oder getötet. Letztes Jahr ist die Unfallzahl laut Statistischem Bundesamt um fast 40% nach oben gegangen. Die Zahl der Toten ist auf 38 gestiegen. Bei der WM ist eine ungewöhnliche Serie gerissen. Zum ersten Mal seit mehr als 40 Jahren steht kein Spieler des FC Bayern im WM-Finale. Mit Englands Kapitän Harry Kane hat auch der letzte Bayern-Spieler im Turnier den Einzug ins Endspiel verpasst. Seit 1982 war immer ein Bayern-Spieler im WM-Finale vertreten.
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4: Mit KI-Support. Wolkig geht's gerade durch die Frühstunden und dazu liegen die Temperaturen bei 19 bis 12 Grad. Heute wird's dann ziemlich wechselhaft. Schon am Morgen können vereinzelt Schauer und ein Gewitter dabei sein. Ab Mittag wird's von Südwesten her deutlich häufiger nass und teils kräftig gewittrig. Dazu Höchstwerte von 23 bis 30 Grad.

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1: Im Studio Dirk Justes. Steuerbetrüger sollen künftig härter bestraft werden. Das sieht unter anderem ein neuer Aktionsplan gegen Steuerkriminalität von Finanzminister Klingbeil und Justizministerin Hubig vor. Jana Klonikowski berichtet.
2: In Zukunft soll die Höchststrafe für Steuerhinterziehung bei 15 Jahren liegen. Bisher sind das 10. Und wer sich selbst anzeigt, soll nicht mehr straffrei davonkommen. Um besser gegen Steuerbetrüger vorgehen zu können, soll außerdem der Zoll gestärkt werden. Und ein neues Zentrum soll dafür sorgen, dass Steuerfahnder aus den Bundesländern und Analysten aus dem Bund besser zusammenarbeiten. Es geht um Gerechtigkeit, sagt Finanzminister Klingbeil. Die Ehrlichen dürfen nicht die Dummen sein.
1: Hitzewellen in Deutschland werden immer häufiger und wer da auf der Suche nach Abkühlung ist, sollte aufpassen. Im Internet gibt's unzählige Angebote für Klimaanlagen, die niemals das halten können, was sie versprechen. Das Problem ist zuletzt größer geworden, sagte uns Ingo Wagner von der Verbraucherzentrale.
3: Wir stellen da in den letzten Jahren schon eine Steigerung fest. Also in der Beratung gab's vor wenigen Jahren eigentlich überhaupt keine Anfragen dazu. Also wenn Hitzewellen kommen, dann sehen wir online auf allen möglichen Websites und bei Social Media einfach unglaublich viel Werbung für Geräte, deren Nutzen, na sagen wir mal, mindestens zweifelhaft ist.
1: Die US-Armee hat erneut den Iran angegriffen, das hat das Regionalkommando bestätigt. Laut iranischen Staatsmedien wurden dabei ein Flughafen und zwei Brücken getroffen. US-Präsident Trump hatte zuletzt mit noch mehr Angriffen auf den Iran gedroht, falls die Gespräche über ein Kriegsende und eine Nutzung der Straße von Hormuz scheitern. Jens Spahn ist Vater und das hat eine Diskussion losgetreten, denn das Kind von Spahn und seinem Mann ist von einer Leihmutter in den USA zur Welt gebracht worden. In Deutschland ist Leihmutterschaft verboten, auch weil Spahns Partei CDU gegen eine Aufweichung ist. Die FIFA plant immer mehr Show in der Halbzeitpause des WM-Endspiels. Neben Shakira treten auch Justin Bieber und BTS auf. Mindestens 20 Minuten soll die Show offenbar gehen. Einige Experten rechnen eher mit 30. Im Regelwerk sind aber nur 15 erlaubt, es sei denn, der Schiedsrichter stimmt zu.
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4: Mit KI-Support. Mit Sonne und Wolken geht's in den Morgen. Dazu kann schon mal regnen und auch ein Gewitter ist drin. Ab Mittag wird's dann verbreitet nass mit Schauern und teils kräftigen Gewittern, vereinzelt auch mit Starkregen und Hagel. Die Höchstwerte liegen heute zwischen 25 und 30 Grad. Morgen dann mehr Wolken als heute, ab und zu noch ein Schauer oder Gewitter, maximal 27 Grad.
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1: Im Studio Holger Dilk. Hersteller zuckergesüßter Getränke sollen künftig eine neue Steuer zahlen. Der Bund erwartet dadurch rund 650 Millionen Euro Einnahmen. Dirk Justus.
2: Gesundheitsministerin Nina Wagen bestätigte die Pläne dem Redaktionsnetzwerk Deutschland. Die Details stimmt sie noch mit dem Finanzministerium ab. Grundlage sollen Vorschläge einer eingesetzten Expertenkommission sein. Getränke mit mehr Zucker sollen dabei stärker besteuert werden. Die zusätzlichen Einnahmen sollen den Versicherten zugutekommen. Dafür erhält die Krankenversicherung mehr Geld aus Steuermitteln.
1: Bezahlen per Smartphone wird in Deutschland immer beliebter. In einer aktuellen Postbank-Digitalstudie hat knapp die Hälfte der Befragten gesagt, dass sie mit Handy oder Smartwatch bezahlen. Vergangenes Jahr war es noch ein Drittel. Unter 40-Jährige nutzen Mobile Payments sehr viel öfter als Ältere. Die Pläne der Bundesregierung, stärker gegen Steuerbetrug vorzugehen, kommen gut an. Die Organisation Finanzwende, aber auch die Grünen begrüßen sie. Union und SPD wollen unter anderem härtere Strafen, ein gemeinsames Zollzentrum und eine zentrale Datenplattform. Florian Köbler von der Deutschen Steuergewerkschaft spricht bei NTV von einem guten Signal.
3: Jetzt gilt es vor allen Dingen, Geschwindigkeit an den Tag zu legen, denn wir sprechen davon, dass wir jährlich ungefähr 100 Milliarden an Steuergeldern verlieren, also die bleiben dem Fiskus vorenthalten. Das heißt, jeden Tag 280 Millionen und die gilt es jetzt reinzuholen. Und zwar mit moderner Technik, aber vor allen Dingen braucht es natürlich auch das Personal.
1: Der Waldbrand im Müritz-Nationalpark breitet sich weiter aus. Mehr als 300 Hektar Wald, das sind über 430 Fußballfelder, stehen inzwischen in Flammen. Weil im Boden alte Munition liegt, gestalten sich die Löscharbeiten schwierig. Fast 400 Einsatzkräfte kämpfen gegen das Feuer. US-Präsident Trump ist am Sonntag beim Finale der Fußball-WM dabei. Laut Weißem Haus werde sich Trump das Spiel zwischen Spanien und Argentinien persönlich anschauen. Für den US-Präsidenten ist das nicht ganz ohne Risiko. Als er im vergangenen Jahr das Finale der Club-WM besuchte, wurde Trump von Fans ausgebuht.
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4: Mit KI-Support. Mit Sonne und Wolken geht's in den Morgen. Dazu kann schon mal regnen und auch ein Gewitter ist drin. Ab Mittag wird's dann verbreitet nass mit Schauern und teils kräftigen Gewittern. Vereinzelt auch mit Starkregen und Hagel. Die Höchstwerte liegen heute zwischen 25 und 30 Grad. Morgen dann mehr Wolken als heute, ab und zu noch ein Schauer oder Gewitter, maximal 27 Grad.
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2: Im Studio Holger Dilk. Die Grünen und die Organisation Finanzwende begrüßen die härtere Gangart der Bundesregierung gegen Steuerbetrüger. Die Deutsche Steuergewerkschaft spricht von einem guten Signal. Unter anderem sieht der Aktionsplan höhere Strafen und bessere Vernetzung der Behörden vor. Die Steuergewerkschaft fordert, dass alles schnell umgesetzt wird. Der DSTG-Vorsitzende Florian Köbler sagte bei NTV:
3: Wir müssen die Ehrlichen von bürokratischen Lasten entlasten. Also Stichwort eine möglichst einfache Steuererklärung. Und das Personal, das in den Finanzämtern vorhanden ist, das soll sich auf die Fälle konzentrieren, wo wirklich Steuern hinterzogen werden, zum einen. Aber zum anderen vor allen Dingen, wo eben der faire Markt mit Füßen getreten wird.
2: Heftige Unwetter haben im Südwesten Deutschlands Schäden angerichtet. Bäume wurden umgerissen und Dächer beschädigt. In Ulm krachte ein Baum auf ein fahrendes Auto. Verletzt wurde niemand. Laut deutschem Wetterdienst brachte eine sogenannte Superzelle Orkanböen und große Hagelkörner. Hersteller stark gezuckerter Getränke sollen künftig eine neue Steuer zahlen. Das hat Gesundheitsministerin Nina Wagen dem Redaktionsnetzwerk Deutschland bestätigt. Der Bund erwartet dadurch rund 650 Millionen Euro. Das Geld soll über höhere Steuerzuschüsse an die Krankenkassen den Versicherten zugutekommen. Getränke mit mehr Zucker sollen stärker belastet werden. Grundlage sind Vorschläge einer Expertenkommission. Die Details klärt Wagen noch mit dem Finanzministerium. US-Präsident Trump hat seine Rede an die Nation dazu genutzt, erneut das US-Wahlsystem zu kritisieren. Es sei anfällig für Manipulation und Korruption, das zeigten neue US-Geheimdienstinformationen. Konkrete Belege dafür nannte Trump nicht. China und andere Länder hätten aber versucht, sich in die Wahlen einzumischen. Das Finale der Fußball-WM am Sonntag ist eine Premiere. Zum ersten Mal überhaupt treffen in einem WM-Endspiel der amtierende Weltmeister und der amtierende Europameister aufeinander. Argentinien hat gegen Spanien außerdem die Chance, als erstes Team seit mehr als 60 Jahren den Titel zu verteidigen. Im Übrigen unter den Augen von US-Präsident Trump, der sich zum Endspiel angemeldet hat.
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4: Mit KI-Support. Wolkig mit Sonne, dazwischen geht's in den Morgen, aber es kann schon mal regnen und auch ein Gewitter dabei sein. Ab Mittag wird's in vielen Ecken deutlich ungemütlicher mit Schauern und teils kräftigen Gewittern. Mit Starkregen und Hagel im Nordwesten bleibt's meist trocken. Dazu werden es heute 25 bis 30 Grad. Morgen dann mehr Wolken als Sonne, nur ab und zu Regen, maximal 27 Grad.
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3: Im Studio Holger Dilk. Jens Spahn ist Vater geworden und das hat eine Diskussion losgetreten, denn das Kind von Spahn und seinem Mann ist von einer Leihmutter in den USA zur Welt gebracht worden. Imme Kasten.
4: Ja, und hier in Deutschland ist Leihmutterschaft ja verboten, auch weil Spahns Partei, die CDU, klar dagegen ist, dieses Verbot aufzuheben oder aufzuweichen. Auch Spahn selbst hatte sich vor einigen Jahren noch deutlich gegen Leihmutterschaft ausgesprochen. Kritiker sagen jetzt, Spahn umgehe Verbote, die er und seine Partei für alle anderen in Deutschland aufstellen. In den USA ist Leihmutterschaft in einigen Bundesstaaten erlaubt.
3: Die geplante Zuckersteuer soll kommendes Jahr rund 650 Millionen Euro einbringen. Besteuert werden zuckergesüßte Getränke, sagte Gesundheitsministerin Warken dem Redaktionsnetzwerk Deutschland. Durch die Mehreinnahmen sollen die Versicherten profitieren. Die Krankenversicherung erhält nämlich so mehr Geld aus Steuermitteln. US-Präsident Trump hat das Wahlsystem in den USA scharf kritisiert. In einer Rede an die Nation hat er von schockierenden Schwachstellen gesprochen. Tim Britztrup.
5: Die Wahlmaschinen und das Auszählungsverfahren seien anfällig für Hacking, Manipulation und Korruption, sagte Trump und wiederholte dabei mal wieder seine längst widerlegte Story vom gestohlenen Wahlsieg 2020. Noch vor der Kongresswahl in 3 Monaten soll es umfassende Änderungen geben. Bei der Wahl droht seinen Republikanern eine schwere Schlappe. Kritiker befürchten, dass mit einem neuen Gesetz, dem Safe Act, Millionen Menschen ihr Wahlrecht verlieren könnten, vor allem Wähler der Demokraten.
3: Die US-Armee hat nach eigenen Angaben erneut den Iran angegriffen. Laut iranischen Staatsmedien wurden dabei ein Flughafen und 2 Brücken getroffen. Der Iran selbst griff daraufhin unter anderem wieder Ziele in den Golfstaaten und Jordanien an. Dort haben die USA Militärstützpunkte. US-Präsident Trump ist am Sonntag beim Finale der Fußball-WM dabei. Laut Weißem Haus werde sich Trump das Spiel zwischen Spanien und Argentinien persönlich anschauen. Für den US-Präsidenten ist das nicht ganz ohne Risiko. Als er im vergangenen Jahr das Finale der Club-WM besuchte, wurde Trump von Fans ausgebuht.
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6: Mit KI-Support. Wolkig mit Sonne, dazwischen geht's in den Morgen, aber es kann schon mal regnen und auch ein Gewitter dabei sein. Ab Mittag wird's in vielen Ecken deutlich ungemütlicher mit Schauern und teils kräftigen Gewittern. Mit Starkregen und Hagel im Nordwesten bleibt's meist trocken. Dazu werden es heute 25 bis 30 Grad. Morgen dann mehr Wolken als Sonne, nur ab und zu Regen, maximal 27 Grad.
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1: Im Studio Holger Dilk. Jens Spahn ist Vater geworden und das hat eine Diskussion losgetreten, denn das Kind von Spahn und seinem Mann ist von einer Leihmutter in den USA zur Welt gebracht worden. Imme Kasten.
2: Ja, und hier in Deutschland ist Leihmutterschaft ja verboten, auch weil Spahns Partei, die CDU, klar dagegen ist, dieses Verbot aufzuheben oder aufzuweichen. Auch Spahn selbst hatte sich vor einigen Jahren noch deutlich gegen Leihmutterschaft ausgesprochen. Kritiker sagen jetzt, Spahn umgehe Verbote, die er und seine Partei für alle anderen in Deutschland aufstellen. In den USA ist Leihmutterschaft in einigen Bundesstaaten erlaubt.
1: Die geplante Zuckersteuer soll kommendes Jahr rund 650 Millionen Euro einbringen. Besteuert werden zuckergesüßte Getränke, sagte Gesundheitsministerin Warken dem Redaktionsnetzwerk Deutschland. Durch die Mehreinnahmen sollen die Versicherten profitieren. Die Krankenversicherung erhält nämlich so mehr Geld aus Steuermitteln. US-Präsident Trump hat das Wahlsystem in den USA scharf kritisiert. In einer Rede an die Nation hat er von schockierenden Schwachstellen gesprochen. Tim Britztrup.
3: Die Wahlmaschinen und das Auszählungsverfahren seien anfällig für Hacking, Manipulation und Korruption, sagte Trump und wiederholte dabei mal wieder seine längst widerlegte Story vom gestohlenen Wahlsieg 2020. Noch vor der Kongresswahl in 3 Monaten soll es umfassende Änderungen geben. Bei der Wahl droht seinen Republikanern eine schwere Schlappe. Kritiker befürchten, dass mit einem neuen Gesetz, dem Safe Act, Millionen Menschen ihr Wahlrecht verlieren könnten, vor allem Wähler der Demokraten.
1: Die US-Armee hat nach eigenen Angaben erneut den Iran angegriffen. Laut iranischen Staatsmedien wurden dabei ein Flughafen und 2 Brücken getroffen. Der Iran selbst griff daraufhin unter anderem wieder Ziele in den Golfstaaten und Jordanien an. Dort haben die USA Militärstützpunkte. US-Präsident Trump ist am Sonntag beim Finale der Fußball-WM dabei. Laut Weißem Haus werde sich Trump das Spiel zwischen Spanien und Argentinien persönlich anschauen. Für den US-Präsidenten ist das nicht ganz ohne Risiko. Als er im vergangenen Jahr das Finale der Club-WM besuchte, wurde Trump von Fans ausgebuht.
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4: Mit KI-Support. Wechselnd wolkig ist es gerade und es kann auch schon mal regnen. Dazu sind einzelne Gewitter drin. Ab Mittag wird das Ganze verbreiteter mit Schauern und teils kräftigen Gewittern. Nur im Nordwesten bleibt es eher trocken. Die Höchstwerte liegen zwischen 23 und 30 Grad. Morgen dann wieder Sonne und Wolken, ab und zu Regen oder ein Schauer, maximal bis 29 Grad.
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1: Im Studio Holger Dilk. Die Diskussion um das Vaterglück von Unionsfraktionschef Spahn reißt nicht ab. Es geht darum, dass Spahn und sein Mann dabei in den USA die Dienste einer Leihmutter in Anspruch genommen haben. Mehr von Sönke Röhling.
2: In Deutschland sind Leihmutterschaften verboten und auch Spahn hat dafür gesorgt, dass das so bleibt. Die CDU hat das gerade erst auf ihrem Bundesparteitag im Februar nochmal beschlossen. Deswegen gibt es jetzt Vorwürfe der Doppelmoral. Aus der eigenen Partei kommen sogar Rücktrittsforderungen, unter anderem von der Schatzmeisterin der Frauenunion Rosin. Sie sagte den Funke-Zeitungen, wer dieses Verbot durch eine Auslandslösung umgehe, der setze sich über den Geist des deutschen Gesetzes hinweg.
1: Vor dem Dresdner Oberlandesgericht geht heute ein weiterer Prozess rund um die rechtsextremistische Terrorgruppe NSU zu Ende. Angeklagt ist eine Frau, die NSU-Terroristin Beate Zschäpe mehrfach ihre Identität geliehen haben soll. Die Bundesanwaltschaft fordert 4,5 Jahre Haft. Bundesgesundheitsministerin Wagen rechnet schon für das kommende Jahr mit einem Geldsegen durch die Zuckersteuer. Sie erhofft sich Einnahmen von 650 Millionen Euro, sagte sie dem Redaktionsnetzwerk Deutschland. Mehr von Tim Britztrup.
3: Schwarz-Rot ist sich einig, dass eine Zuckersteuer für Softdrinks kommen soll. Für Getränke mit mehr als 5 Gramm zugesetztem Zucker auf 100 Milliliter sollen 26 Cent pro Liter fällig werden, bei mehr als 8 Gramm sogar 32 Cent. Limo- und Energy-Drink-Hersteller sollen so dazu gebracht werden, ihre Rezepte zu überdenken. Für Kritik bei der Gesundheitsreform sorgt weiter die Krankschreibung ab dem ersten Tag. Der Chef des CDU-Arbeitnehmerflügels Radke fordert in den Funke-Zeitungen die Rücknahme.
1: Mehrere Krankenkassen sollen sich mit einem riskanten Immobilienfonds verzockt haben. Nach Recherchen unter anderem der Süddeutschen Zeitung sollen die Kassen mindestens 170 Millionen Euro in den Fonds gesteckt haben. Eigentlich gelten strenge Regeln, sie dürfen nur in risikoarme Anlagen investieren. Das Finale der Fußball-WM am Sonntag ist eine Premiere. Zum ersten Mal überhaupt treffen in einem WM-Endspiel der amtierende Weltmeister und der amtierende Europameister aufeinander. Argentinien hat gegen Spanien außerdem die Chance, als erstes Team seit mehr als 60 Jahren den Titel zu verteidigen. Im Übrigen unter den Augen von US-Präsident Trump, der sich zum Endspiel angemeldet hat.
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4: Mit KI-Support. Wechselnd wolkig ist es gerade und es kann auch schon mal regnen, dazu sind einzelne Gewitter drin. Ab Mittag wird das Ganze verbreiteter mit Schauern und teils kräftigen Gewittern, nur im Nordwesten bleibt es eher trocken. Die Höchstwerte liegen zwischen 23 und 30 Grad. Morgen dann wieder Sonne und Wolken, ab und zu Regen oder ein Schauer, maximal bis 29 Grad.
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1: Im Studio Holger Dilk. Die Vaterschaft von Unionsfraktionschef Spahn sorgt weiter für Diskussionen. Hintergrund ist, dass Spahn und sein Mann dafür die Dienste einer Leihmutter in den USA in Anspruch genommen haben. In Deutschland ist das verboten. Spahn hatte sich immer wieder gegen eine Legalisierung bei uns ausgesprochen. Unter anderem grünen Gesundheitsexperte Dahmen wirft ihm gegenüber dem Redaktionsnetzwerk Deutschland nun Doppelstandards vor. Die Schatzmeisterin der Frauenunion Rosin forderte in den Funke-Zeitungen Spahns Rücktritt. Wohnungseigentümer dürfen sich grundsätzlich eine Klimaanlage auf den Balkon bauen. Einzige Voraussetzung ist, dass die Rechte der anderen Eigentümer nicht übermäßig beeinträchtigt werden. Das hat der Bundesgerichtshof jetzt entschieden. Dass die Klimaanlage Geräusche macht, spielt für die Erlaubnis keine Rolle. Die Sommerreisewelle erreicht dieses Wochenende einen Höhepunkt. Auch in Nordrhein-Westfalen nämlich starten die Sommerferien. Daher rechnet der ADAC mit reichlich Verkehr auf den Autobahnen. Jana Klonikowski.
2: NRW ist ja das Bundesland mit den meisten Einwohnern. Daher können sich jetzt mit einem Schlag sehr viele Urlauber auf den Weg machen. Außerdem haben dann jetzt alle Bundesländer außer Bayern und Baden-Württemberg Sommerferien. Viel Reiseverkehr ist also vorprogrammiert. Dazu kommen Tagesausflügler, Baustellen und Großveranstaltungen. Der ADAC warnt vor Staus, vor allem heute Nachmittag, morgen Vormittag und Sonntagabend.
1: Im aktuellen ZDF-Politbarometer landet die SPD nur noch auf Platz 5. Grüne und Linke ziehen in der Umfrage an der Regierungspartei vorbei. Stärkste Kraft bleibt die AfD, sie liegt mit 27%, deutlich vor der Union, die auf 23% kommt. Die FIFA nimmt sich einmal mehr den US-Sport als Vorbild und vergibt Meisterringe an das Team, das am Sonntag den WM-Titel gewinnt. Die Tradition gibt es auch beim Super Bowl. Genauso wie die große Halbzeitshow, die ja auch die Halbzeitpause im WM-Finale auf eine halbe Stunde aufblähen wird.
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3: Mit KI-Support. Sonne und Wolken wechseln sich gerade ab, aber so ganz stabil ist das nicht. Ab Mittag sind in der Mitte bis Richtung Nordosten öfter Schauer drin, teils auch kräftige Gewitter, während es im Nordwesten eher trocken bleibt, dazu maximal 25 bis 30 Grad. Morgen dann weiter mal mehr, mal weniger Wolken, ab und zu etwas Regen, höchstens 29 Grad.
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1: Im Studio Holger Dilk. Den Vorwurf der Doppelmoral und Rücktrittsforderungen CDU-Mann Jens Spahn, der mit Hilfe einer Leihmutter gerade Vater geworden ist, muss sich richtig was anhören. Jana Klonikowski.
2: Eine Leihmutter in den USA hat das Kind von Spahn und seinem Mann zur Welt gebracht. In Deutschland ist dieser Weg verboten. Auch die CDU und Spahn selbst sind dafür, dass das so bleibt. Und deshalb werfen jetzt viele dem Unionsfraktionschef vor, unglaubwürdig zu sein und Doppelstandards anzulegen. Wer Regeln politisch propagiert, sollte nachvollziehbar erklären, warum sie für ihn selbst offenbar nicht gelten sollen, sagt etwa der Grüne Janosch Dahmen. Selbst aus Spahns CDU gibt es erste Rücktrittsforderungen, etwa aus der Thüringer Frauenunion.
1: Das Oberlandesgericht Dresden hat eine Unterstützerin der rechtsextremistischen Terrorgruppe NSU zu 2 Jahren Haft auf Bewährung verurteilt. Die Frau hatte der als NSU-Terroristin verurteilten Beate Zschäpe mehrfach ihre Identität geliehen und ihr beispielsweise ihre Krankenkassenkarte für Arztbesuche gegeben. US-Präsident Trump hat das Wahlsystem in den USA scharf kritisiert. In einer Rede an die Nation hat er von schockierenden Schwachstellen gesprochen. Tim Britztrup.
3: Die Wahlmaschinen und das Auszählungsverfahren seien anfällig für Hacking, Manipulation und Korruption, sagte Trump und wiederholte dabei mal wieder seine längst widerlegte Story vom gestohlenen Wahlsieg 2020. Noch vor der Kongresswahl in 3 Monaten soll es umfassende Änderungen geben. Bei der Wahl droht seinen Republikanern eine schwere Schlappe. Kritiker befürchten, dass mit einem neuen Gesetz, dem Safe Act, Millionen Menschen ihr Wahlrecht verlieren könnten, vor allem Wähler der Demokraten.
1: Bei den heftigen Unwettern in Süddeutschland ist ein Mensch ums Leben gekommen. In Karlsruhe wurde ein 60 Jahre alter Radfahrer von einem umstürzenden Baum erschlagen. Es gab mehrere Verletzte. Außerdem wurden Straßen und Keller überflutet. Auch wenn Thomas Tuchel mit der englischen Nationalmannschaft knapp gescheitert ist, ganz ohne deutsche Beteiligung läuft das Finale der Fußball-WM nun doch nicht ab. Bastian Dankert wird als Videoschiedsrichter am Sonntag im Einsatz sein. Auf dem Platz pfeift der Slowene Slavko Vincic das Endspiel zwischen Spanien und Argentinien.
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4: Mit KI-Support. Sonne und Wolken wechseln sich gerade ab, aber so ganz stabil ist das nicht. Ab Mittag sind in der Mitte bis Richtung Nordosten öfter Schauer drin, teils auch kräftige Gewitter, während es im Nordwesten eher trocken bleibt, dazu maximal 25 bis 30 Grad. Morgen dann weiter mal mehr, mal weniger Wolken, ab und zu etwas Regen, höchstens 29 Grad.
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2: Im Studio Holger Dilk. Den Vorwurf der Doppelmoral und Rücktrittsforderungen, CDU-Mann Jens Spahn, der mit Hilfe einer Leihmutter gerade Vater geworden ist, muss sich richtig was anhören. Jana Klonikowski.
3: Eine Leihmutter in den USA hat das Kind von Spahn und seinem Mann zur Welt gebracht. In Deutschland ist dieser Weg verboten. Auch die CDU und Spahn selbst sind dafür, dass das so bleibt. Und deshalb werfen jetzt viele dem Unionsfraktionschef vor, unglaubwürdig zu sein und Doppelstandards anzulegen. Wer Regeln politisch propagiert, sollte nachvollziehbar erklären, warum sie für ihn selbst offenbar nicht gelten sollen, sagt etwa der Grüne Janosch Dahmen. Selbst aus Spahns CDU gibt es erste Rücktrittsforderungen, etwa aus der Thüringer Frauenunion.
2: Das Oberlandesgericht Dresden hat eine Unterstützerin der rechtsextremistischen Terrorgruppe NSU zu 2 Jahren Haft auf Bewährung verurteilt. Die Frau hatte der als NSU-Terroristin verurteilten Beate Zschäpe mehrfach ihre Identität geliehen und ihr beispielsweise ihre Krankenkassenkarte für Arztbesuche gegeben. Die Sommerreisewelle erreicht dieses Wochenende einen Höhepunkt. Auch in Nordrhein-Westfalen nämlich starten die Sommerferien. Daher rechnet der ADAC mit reichlich Verkehr auf den Autobahnen. Jana Klonikowski.
3: NRW ist ja das Bundesland mit den meisten Einwohnern. Daher können sich jetzt mit einem Schlag sehr viele Urlauber auf den Weg machen. Außerdem haben dann jetzt alle Bundesländer außer Bayern und Baden-Württemberg Sommerferien. Viel Reiseverkehr ist also vorprogrammiert. Dazu kommen Tagesausflügler, Baustellen und Großveranstaltungen. Der ADAC warnt vor Staus, vor allem heute Nachmittag, morgen Vormittag und Sonntagabend.
2: Im aktuellen ZDF-Politbarometer landet die SPD nur noch auf Platz 5. Grüne und Linke ziehen in der Umfrage an der Regierungspartei vorbei. Stärkste Kraft bleibt die AfD, sie liegt mit 27%, deutlich vor der Union, die auf 23% kommt. Die FIFA nimmt sich einmal mehr den US-Sport als Vorbild und vergibt Meisterringe an das Team, das am Sonntag den WM-Titel gewinnt. Die Tradition gibt es auch beim Super Bowl. Genauso wie die große Halbzeitshow, die ja auch die Halbzeitpause im WM-Finale auf eine halbe Stunde aufblähen wird.
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4: Mit KI-Support. Sonne und Wolken wechseln sich heute Mittag ab und es kann schon mal nass werden. Dazu sind auch Gewitter dabei. Bis zum Nachmittag werden die Schauer verbreiteter und die Gewitter teils kräftig, am ehesten Richtung Mitte, während es im Nordwesten eher trocken bleibt, mit Höchstwerten zwischen 23 und 30 Grad. Morgen geht's mit Wolken und ein paar Schauern weiter, maximal bis 29 Grad.
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1: Im Studio Colin Mock. Doppelmoral und politische Unglaubwürdigkeit. Jens Spahn, der gerade mit Hilfe einer Leihmutter in den USA Vater geworden ist, muss sich gerade richtig was anhören. Jana Klonikowski, zu Recht?
2: Also vorab, jeder gönnt Jens Spahn sein Vaterglück. Die Diskussion ist eine andere. Der Unionsfraktionschef und auch seine CDU sind dafür, dass Leihmutterschaft in Deutschland verboten bleibt. Spahn sagt also das eine und tut das andere. So der Vorwurf von vielen Seiten, auch aus den eigenen Reihen, kommen erste Rücktrittsforderungen. Im Raum steht neben vielen anderen ethischen Bedenken ja auch die Frage der Fairness, weil sich eine Leihmutter in den USA längst nicht jeder leisten kann. Spannend, ob Spahn sich dazu nochmal zu Wort meldet.
1: Mehrere Krankenkassen sollen sich mit einem riskanten Immobilienfonds verzockt haben. Nach Recherchen unter anderem der Süddeutschen Zeitung sollen die Kassen mindestens 170 Millionen Euro in den Fonds gesteckt haben. Eigentlich gelten strenge Regeln, sie dürfen nur in risikoarme Anlagen investieren. Künstliche Intelligenz entwickelt sich gerade rasend schnell. In Shanghai präsentieren in diesen Tagen Unternehmen aus aller Welt, wie weit sie inzwischen sind. Und währenddessen machen sich hier viele Menschen Sorgen, dass eine KI bald ihren Job übernimmt. KI-Expertin Lucy Zachowski sagt uns dazu.
3: Ich glaube, was man sich bei dem Thema Arbeitsplätze und KI auf jeden Fall in den Kopf rufen muss, ist, dass auch neue Jobs geschaffen werden. Also wir sehen, dass im besten Fall die Technologie uns unterstützt und uns nicht komplett ersetzt. Und das sieht man natürlich auch in der Politik und auch in den Unternehmen, die KI bereits anwenden.
1: Am Frankfurter Flughafen haben sich 4 Mitarbeiter mit Malaria angesteckt. Die Krankheit wurde wahrscheinlich von einer mitgereisten Mücke übertragen. Eine sogenannte Flughafenmalaria ist laut Robert-Koch-Institut selten und tückisch, da sie eher spät erkannt wird. Jürgen Klopp als neuer Bundestrainer. Das würde rund die Hälfte der Menschen in Deutschland gut finden, das zeigt das neue ZDF-Politbarometer. Der anderen Hälfte ist es aktuell egal. Derzeit werden letzte Details geklärt. Nächste Woche könnte Klopp dann offiziell als Nagelsmann-Nachfolger vorgestellt werden.
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4: Mit KI-Support. Sonne und Wolken wechseln sich heute Mittag ab und es kann schon mal nass werden. Dazu sind auch Gewitter dabei. Bis zum Nachmittag werden die Schauer verbreiteter und die Gewitter teils kräftig, am ehesten Richtung Mitte, während es im Nordwesten eher trocken bleibt, mit Höchstwerten zwischen 23 und 30 Grad. Morgen geht's mit Wolken und ein paar Schauern weiter, maximal bis 29 Grad.
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1: Im Studio Colin Mock. So schnell wird aus privatem Glück politischer Kampf. Unionsfraktionschef Spahn ist frischgebackener Vater und bekommt immer mehr Rücktrittsforderungen, auch aus seiner Partei. Grund ist, dass er für den Nachwuchs mit seinem Mann die Dienste einer Leihmutter in den USA in Anspruch genommen hat. In Deutschland ist das nicht erlaubt. Dafür hat auch Spahn mit seiner CDU gesorgt. Der Theologe Peter Dabrock sagte im ZDF:
2: Ich habe ein gewisses Störgefühl dabei, wenn jemand, der Regeln für andere macht, dann selber zumindest im legalen Graubereich handelt und, naja, Wein trinkt und Wasser für andere predigt. Da sollte man anders vorgehen.
1: Bahnkunden haben bald mehr Auswahl im Fernverkehr. Die Bundesnetzagentur hat den Weg freigemacht, dass das italienische Bahnunternehmen Italo ab 2028 in Deutschland unterwegs sein darf. Italo will mit Kampfpreisen angreifen und der Deutschen Bahn auf mehreren wichtigen Fernverkehrsstrecken Konkurrenz machen. Künstliche Intelligenz wirbelt an vielen Stellen die Arbeitswelt durcheinander. Die KI macht vieles schneller und einfacher, weckt bei vielen aber auch Sorgen. Während in Shanghai gerade die Branche demonstriert, was inzwischen alles möglich ist, geht's für die Politik darum, die richtigen Spielregeln durchzusetzen. KI-Expertin Lucy Zachowski sagte uns:
3: Ganz wichtig ist der EU AI Act, der reguliert quasi, wie KI entwickelt werden sollte und wie auch die weitere Nutzung zum Beispiel geschehen sollte. Das kann sowohl im unternehmerischen Kontext als auch für einen als Privatperson relevant sein. Und da sind natürlich klare Leitlinien festgesetzt.
1: Verbraucherschützer sind mit ihrer Klage gegen Werbeunterbrechung bei Amazon Prime erstmal gescheitert. Das bayerische oberste Landesgericht sieht darin keine Verschlechterung der Vertragsbedingungen. Geklagt hatte die Verbraucherzentrale Sachsen, sie will jetzt vor den Bundesgerichtshof ziehen. Die FIFA nimmt sich einmal mehr den US-Sport als Vorbild und vergibt Meisterringe an das Team, das am Sonntag den WM-Titel gewinnt. Die Tradition gibt's unter anderem auch beim Super Bowl. Genauso wie die große Halbzeitshow, die womöglich die Halbzeitpause im WM-Finale auf eine halbe Stunde aufblähen wird.
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4: Mit KI-Support. Sonne und Wolken wechseln sich heute Nachmittag ab und dazu muss man immer wieder mit Schauern und teils kräftigen Gewittern rechnen. Nur im Nordwesten bleibt's eher trocken. Temperaturmäßig geht's rauf bis etwa 23 bis 30 Grad. Morgen dann mal mehr, mal weniger Wolken. Zwischendurch kann's auch mal regnen oder ein Schauer dabei sein. Im Süden und Südosten auch mit Gewitter. Dazu maximal um 29 Grad.
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1: Im Studio Colin Mock. Die Rücktrittsforderungen in Richtung Jens Spahn häufen sich, auch aus seiner eigenen Partei. Grund ist weiter, dass Spahn und sein Mann ein Kind mithilfe einer Leihmutter in den USA bekommen haben. Leihmutterschaft ist in Deutschland verboten und Spahn und seine CDU haben das Verbot immer unterstützt. Jetzt wird ihm Doppelmoral vorgeworfen. Unter anderem sagt Sean Zelinski vom CDU-Arbeitnehmerflügel in der ARD:
2: Gerade von Politikern erwarten wir doch mehr, und wenn man eine Position öffentlich vertritt, dann muss das Handeln auch irgendwie dazu stimmig sein, ansonsten mangelt es auch an Glaubwürdigkeit auf Dauer.
1: Mehr Auswahl und mehr Wettbewerb. Die Bundesnetzagentur hat entschieden, dass die Deutsche Bahn auf stark genutzten Fernverkehrsstrecken Platz für Konkurrenten schaffen muss. Das italienische Bahnunternehmen Italo will ab 2028 in Deutschland fahren, etwa zwischen München und Berlin. Kunden des Amazon-Streaming-Dienstes Prime Video müssen erstmal weiter mit Werbeunterbrechungen leben. Das Bayerische Oberste Landesgericht hat eine Verbraucherklage abgewiesen. Mehr von Tim Britztrup.
3: Die Werbeclips wird man also auch in Zukunft nur los, wenn man nochmal rund 3 Euro pro Monat extra abdrückt. Die Verbraucherzentrale Sachsen hatte dagegen geklagt, weil das in ihren Augen eine Verschlechterung der Vertragsbedingungen bedeutet. Tausende Kunden hatten sich angeschlossen. Die Münchner Richter sehen die Sachlage anders. In den Vertragsbedingungen steht demnach nirgends, dass der Dienst werbefrei ist. Die Verbraucherschützer wollen jetzt vor den Bundesgerichtshof ziehen.
1: Mehrere Krankenkassen sollen sich mit einem riskanten Immobilienfonds verzockt haben. Nach Recherchen unter anderem der Süddeutschen Zeitung sollen die Kassen mindestens 170 Millionen Euro in den Fonds gesteckt haben. Eigentlich gelten strenge Regeln. Sie dürfen nur in risikoarme Anlagen investieren. Die geplante Zuckersteuer soll schon nächstes Jahr rund 650 Millionen Euro einbringen. Besteuert werden zuckergesüßte Getränke, sagte Bundesgesundheitsministerin Waken dem Redaktionsnetzwerk Deutschland. Die Mehreinnahmen sollen an die Krankenkassen gehen und die Versicherten entlasten.
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4: Mit KI-Support. Sonne und Wolken wechseln sich heute Nachmittag ab und dazu muss man immer wieder mit Schauern und teils kräftigen Gewittern rechnen. Nur im Nordwesten bleibt's eher trocken. Temperaturmäßig geht's rauf bis etwa 23 bis 30 Grad. Morgen dann mal mehr, mal weniger Wolken. Zwischendurch kann's auch mal regnen oder ein Schauer dabei sein. Im Süden und Südosten auch mit Gewitter. Dazu maximal um 29 Grad.
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1: Im Studio Colin Mock. Doppelmoral und politische Unglaubwürdigkeit. Jens Spahn, der gerade mit Hilfe einer Leihmutter in den USA Vater geworden ist, muss sich gerade richtig was anhören. Jana Klonikowski, zu Recht?
2: Also vorab, jeder gönnt Jens Spahn sein Vaterglück. Die Diskussion ist eine andere. Der Unionsfraktionschef und auch seine CDU sind dafür, dass Leihmutterschaft in Deutschland verboten bleibt. Spahn sagt also das eine und tut das andere. So der Vorwurf von vielen Seiten. Auch aus den eigenen Reihen kommen erste Rücktrittsforderungen. Im Raum steht neben vielen anderen ethischen Bedenken ja auch die Frage der Fairness, weil sich eine Leihmutter in den USA längst nicht jeder leisten kann. Spannend, ob Spahn sich dazu nochmal zu Wort meldet.
1: Verbraucherschützer sind mit ihrer Klage gegen Werbeunterbrechung bei Amazon Prime erstmal gescheitert. Das bayerische oberste Landesgericht sieht darin keine Verschlechterung der Vertragsbedingungen. Geklagt hatte die Verbraucherzentrale Sachsen, sie will jetzt vor den Bundesgerichtshof ziehen. Künstliche Intelligenz wirbelt an vielen Stellen die Arbeitswelt durcheinander. Die KI macht vieles schneller und einfacher, weckt bei vielen aber auch Sorgen. Während in Shanghai gerade die Branche demonstriert, was inzwischen alles möglich ist, geht's für die Politik darum, die richtigen Spielregeln durchzusetzen. KI-Expertin Lucy Zachowski sagte uns:
3: Ganz wichtig ist der EU AI Act, der reguliert quasi, wie KI entwickelt werden sollte und wie auch die weitere Nutzung zum Beispiel geschehen sollte. Das kann sowohl im unternehmerischen Kontext als auch für einen als Privatperson relevant sein. Und da sind natürlich klare Leitlinien festgesetzt.
1: Am Frankfurter Flughafen haben sich 4 Mitarbeiter mit Malaria angesteckt. Die Krankheit wurde wahrscheinlich von einer mitgereisten Mücke übertragen. Eine sogenannte Flughafenmalaria ist laut Robert-Koch-Institut selten und tückisch, da sie eher spät erkannt wird. Auch wenn Thomas Tuchel knapp gescheitert ist, ganz ohne deutsche Beteiligung läuft das Finale der Fußball-WM doch nicht ab. Bastian Dankert wird als Videoschiedsrichter am Sonntag im Einsatz sein. Auf dem Platz pfeift der Slowene Slavko Vincic das Endspiel zwischen Spanien und Argentinien.
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4: Mit KI-Support. Sonne und Wolken wechseln sich gerade ab, aber es bleibt nicht durchgehend trocken. Immer mal wieder gibt's Schauer und auch einzelne, teils kräftige Gewitter. Nur im Nordwesten hält sich das eher zurück. Die Höchstwerte liegen heute bei 23 bis 30 Grad. Morgen geht's mit mal mehr, mal weniger Wolken weiter. Ab und zu fällt etwas Regen, im Süden auch mal mit Gewitter. Dazu maximal 29 Grad.
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Einen ganz zauberhaften guten Nachmittag hier aus dem mittelfränkischen Mittelfranken, wo es pünktlich zum Sendebeginn schwarz wie die Nacht wird und es rumpelt und pumpelt. Ist ja nicht so, dass er den ganzen Tag dafür Zeit gehabt hat. Nein, muss man ja um 6 Uhr machen. Einmal bitte durchzählen, ob alle da sind. Besonderes Augenmerk würde ich nach Winsen an der Luhe haben wollen.

Gut, dann würde ich mal sagen, ein herzliches Willkommen zu Sabines Wochenende mit mir, der Sabine, von jetzt bis um es aus ist. Kann natürlich zwischendrin aufgrund der Wetterlage durchaus mal zu Ende sein, spontan. Ja, man weiß es nicht, was der Himmelvater mit uns vorhat. Sabines Wochenende, immer ein Spiegel meiner Woche, meiner persönlichen, meiner ganz persönlichen Woche. Und aus diesem Grund steht diese Sendung heute so ein ganz, ganz, ganz klein wenig unter dem Motto: Leg dich nicht mit den Bayern an, leg dich auf keinen Fall mit einem Stier an und schau, such das Weite, wenn der Stier weit wund ist.

So, ihr Lieben, ich hoffe, ihr habt genug zum Knappern, zum Futtern, zum Kochen, zum Trinken. Eine gemütliche Lage. Was habt ihr denn noch alles? Hoffentlich Feierabend. Ich sehe da schon einige, die hier im WhatsApp aufploppen, die anscheinend alle schon Feierabend haben. Zacki, zacki, zacki. Das machen wir jetzt dann gleich. Was habe ich mitgebracht? Kunterbuntes Durcheinander an Musik. Genauso wie meine Darstellungen. Aber das kennt ihr, das seid ihr gewohnt von mir. Und aus diesem Grund würde ich sagen, machen wir es wie immer. Ich drücke die falschen Knöpfe, irgendwann kommt Musik dabei raus und mit ganz viel Glück hört ihr nicht, was ich zwischen den Liedern im Hintergrund mache. So ist der Plan. Vielleicht schaffen wir es auch noch ein klitzekleines bisschen seriös zu werden. Na, in diesem Leben nicht mehr. Nein, was ganz was Neues macht den Opener, nämlich der Klausi, der Donnerklausi. Der singt Hopfrei um 2:30. Na denne.

Ein Cabrio habe ich nicht für euch, aber ich lache euch zu und ich nehme euch mit auf meine persönliche Reise. Kann ja sein, dass vielleicht bloß ein Lastenradl ist. Kann alles möglich sein. Dann habe ich hier ein Geburtstagskind. Mein Gott, also ich bemühe mich wirklich. Heute Geburtstag, die Dorte, wie heißt sie? Dorte Kollo, natürlich. 1947 geboren. Der Gig hat geschrieben, wo wohnst du jetzt eigentlich, Gig? Sag einmal, wo bist denn du hingezogen? Wo soll ich denn da hingrüßen? Wohnst du noch an diesem Vogelpark? Sag einmal. Sag mir das einmal. Also, Gig hat geschrieben, er kann mich schlecht hören, Ohrwascheln putzen. Ich bin ja da. Dorte Kollo, wie gesagt, hat Geburtstag, darf das zweite Lied singen, nämlich Tobago Hello. Ein gute Laune Liedchen.

So, dann gehen wir Grüße hinaus nach Karlsruhe. Der spielt mit seinem bisschen Leben. Jürgen. Jürgen, behalt du dir mal dein Gewitter und sei nicht so rotzfrech. Gell? Du bist mir nämlich nicht weit genug entfernt. Dann liebe Grüße gehen an den Kai, vielen herzlichen Dank dir. Und jetzt Trommelwirbel. Brrr. Die Schweizer fahren nicht mit dem Auto rum. Jede Woche während meiner Sendung ist die Katrin irgendwo auf dem Berg, oberm Berg, unterm Berg, irgendwo im Stau, in einem Tunnel oder sonst irgendwo unterwegs. Heute nicht. Sie sind daheim und hören zu. Hallo! Genießt es! Dann den Matthias begrüße ich ganz herzlich, Uwe und Susanne, meinen Dr. Danny begrüße ich ganz herzlich und mein Lieblingsschwaben. Mein Lieblingsschwaben und meine Lieblingsberlinerin, die Tina. Und der Jack schreibt auch gerade. Servus. Der Carsten, der Gig. Dann haben wir's. Was machen wir denn dann jetzt? Weiter Musik, Sabine. Wo sind die Knöpfe? Weiter Musik, ja genau. Hui, noch so ein lustiger.

0: gehen jetzt natürlich herzallerliebste, ganz, ganz herzallerliebste Grüße hinaus. Wohin? Na, Trommelwirbel erneut. Zu unserem lieben Andreas. Der sagt, er liegt in seinem Krankenbett, ärgert die Schwestern. Er ärgert die Schwestern und er hat die Musik ganz laut in seinem Zimmer und in seinem Krankenhauszimmer. Und er findet, nein, das findet er alles nicht. Servus Andreas, schön, dass du zuhörst. Nicht abschalten, nicht abschalten, sei mir ganz herzlich gegrüßt. Weißt du, was du hörst? Also ich meine, vielleicht, ja, vielleicht weißt du es ja gar nicht. Warte mal, ich sag's dir.
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Dat Gabi hört mir auch zu. Hallo Dat Gabi. Schön, dass auch du dabei bist. Liebe Grüße an dich und weiß ich nicht, wo es deinen Stefan hast, aber dem kannst du auch eigentlich irgendwie einen schönen Gruß ausrichten. Dat Summer. Goth.

Gedanken, gell? Jetzt denkt ihr, ich ziehe wieder über die Weltmeisterschaft her. Nein, die boykottiere ich ja. Ich muss euch was erzählen. Also es ist so, dass aus verschiedenen Gründen ich mir so Gedanken über gewisse Handlungen in meinem Leben gemacht habe. Und kam zu der Erkenntnis, Sabine, das probierst du jetzt einfach nochmal, vielleicht tut es dir tatsächlich gut, hör auf mit Rauchen. Und dieser Entschluss ist ziemlich schnell in mir herangereift, also die Jahrzehnte davor lassen wir jetzt mal wegfallen, aber jetzt diese Woche relativ zügig in mir gewachsen, meinen Dr. Danny angeschrieben, jetzt geht's los. Ich höre jetzt auf, weil mein persönlicher Dr. Danny hat mir angeboten, mir eventuell, wenn ich schwach werden würde, ich war noch nie stark, Danny, würde er mir zur Seite stehen. Also ich in Kenntnis gesetzt. Ihr müsst euch das jetzt so vorstellen. Hier habe ich meine Quing-Gong-Dong-Kugeln gehört. Ah, dann habe ich einen Teller mit Lutscherle. Und jede Menge Weintrauben und sonstige Dinge, die meine Finger in Bewegung halten. Wie soll ich mich ausdrücken? Gestern war Tag 1. Habe ich Nachmittag meine Schwester heimgesucht und dann haben wir so ein bisschen gequatscht. Ich weiß nicht mehr, hat sie mir was zu essen angeboten? Sage ich nein, aber wir könnten eine rauchen gehen. Ich höre das Rauchen auf, ich habe keine dabei, wir könnten eine rauchen gehen. Fand sie sehr lustig. Ja, ich auch. Ich auch. Und dann wurde ich am Abend gefragt von eben diesem meinem Dr. Danny, wie es denn so war. Weil ich wollte eigentlich eiskalt sein. Also ich wollte eigentlich von jetzt auf gleich gar nichts mehr rauchen. Das hat nicht ganz so funktioniert. Aber ich bin jetzt nicht unstolz auf mich. Weil, ja, die meiste Zeit habe ich diese Kugeln in den Händen und habe auch schon das eine oder andere erledigen können, was ich sonst, während ich geraucht habe, nicht gemacht hätte. Von daher, tja, Tag 2 würde ich jetzt sagen, ist ganz gut gelaufen. Ich habe auch keine mehr gekauft. Aber es sind halt auch hier überall Automaten. Aber ich halte durch. Heute auf jeden Fall noch.

0: So einfach ist es nämlich eigentlich irgendwie gar nicht. Ich will es euch nur sagen. Und was ich vergessen habe, was ich auch als Hilfsmittel habe, meine letzte Internet-tolle Aktion, was ich mir da gekauft habe, dieses schicke, tolle Armband, das angeblich diese Wahnsinnskraft hat, mich von diesem Verlangen des Rauchens abzuhalten. Gut, und die hätten auch eine Geld-Zurück-Garantie, das war aber, glaube ich, vor, weiß ich nicht, einem halben Jahr. Gut, aber es sieht schick aus. Also, wenn es diesen Zweck nicht erfüllt, es wirkt wenigstens angenehm auf dem Dings da, am Handgelenk. Was wollte ich noch sagen? Die Eli ist dabei. Hallo Eli, schön, dass du da bist. Und der Gick hat jetzt gesagt, wo er wohnt, eine Dreiviertelstunde weg von Winsen. Ha! Wenn das mal kein Zufall ist. Wenn ihr übrigens wissen wollt, wie mein Selbstversuch hinausgeht, wie es weitergeht mit mir und meinem Vorhaben. Ich werde es berichten. Immer wenn es mir möglich ist, werde ich es euch kundtun, wie weit ich fortgeschritten bin. Yep.
1: Hallo? Sabine?
2: Ja, ist Mario.

Vor 46 Jahren Nummer 1 in England. Mhm. Das habt ihr jetzt nicht gewusst. Gut, dass ihr zuhört, sonst müsst ihr da dumm sterben. Die Katrin, habe ich eigentlich den anderen Danny gegrüßt? Das weiß ich jetzt gar nicht mehr. Wenn nicht, Danny, das tut mir leid, dass du, schön, dass du da bist, gell? Und wenn, dann ist es einfach am Anfang irgendwie untergegangen. Also falls so war, tut's mir leid. Die Katrin schreibt, das muss ich euch geben. Übrigens, ich gehe da mit dir einig, leg dich nicht mit einem Stier an, aber manchmal kommst du nicht drum herum und wenn sie dir dann die Hörner zeigen, könnte ich sie an die Wand schmeißen. Katrin, wie sprichst denn du über uns? Katrin aber auch. Ja, wobei sie auch ganz nett sein können, also feinfühlig und liebenswert, ja klar. Sie ist nämlich, sie hat Erfahrung, sie ist Profi, der Ernst ist nämlich ihr Göttergatte. Gleicher Tag Geburtstag wie ich. Gut, was wollte ich euch noch sagen? Was ich vergessen habe, weil der Danny, also der Dr. Danny, hat ja gesagt, wenn ich halt irgendwie so Anzeichen des Dings habe, darf ich ihn gern jederzeit anrufen. Jetzt weiß ich nicht, ob das auch gültet, dieses Angebot, wenn ich gerade so einen Anfall, das ich möchte jemanden durch die Mangel drehen habe. Hat man ja, wenn man ohnehin so in einem Ausnahmezustand ist, weil man nicht raucht, und dann geht man zum Beispiel spazieren, ist im Stadtgebiet in einem löchrigen, es ist kein Wald in dem Sinn, es ist eine Ansammlung von Bäumen, gell? Da will man Radio hören. Hat dieses Handy keinen Empfang? Hat wieder mal keinen Empfang, war ich so sauer, dass ich es bildlich vor mir gesehen habe, dass ich dieses Telefon auf den Waldboden schmeiß und drauf rumhüpf wie Rumpelstilzchen. Und das hat mir richtig gut getan. Jetzt weiß ich nicht. Ich bin mir nicht ganz sicher, ob das so richtig ist. Aber leg dich nicht mit einem Stern und nicht, aber vor allem nicht, wedel nicht mit einem roten Tuch, wenn er weit wohnt vor dir rumsteht, gell? Das könnte durchaus eng werden. Ja, nicht das rote Tuch ist es, sondern die angespannte Situation. Spencer Davis, ebenfalls heute Geburtstag.

0: Dolly schreibt, wie heißt es so schön, Sabine? Mit dem Rauchen aufzuhören ist die leichteste Sache der Welt. Ich habe es schon 100 Mal geschafft. Ja, genau. Genau so ist es. Und jedes Mal wird es schwieriger. Finde jetzt ich, weil man ist ja von sich selbst dann enttäuscht, wenn man es nicht schafft. Ich habe es ja schon, also 2 Mal habe ich es schon aufgehört. Und einmal war es wirklich, ich glaube, ein halbes Jahr oder sowas habe ich nicht geraucht. Und dann redet man sich so lange ein, dass das eine Ausnahmesituation ist. Und das ist eine Ausnahmesituation. Und was ich da alles gemacht habe, da ging es mir echt gut. Da habe ich gejoggt, da habe ich, was weiß ich, keine Ahnung. Also da ging es mir richtig gut. Okay, gut. Meine Kolleginnen damals, die habe ich gerne mal zum Einzelgespräch mir ins Büro geholt, habe gesagt, Frau XY, können Sie mal schnell kommen und bringen Sie was zu rauchen mit. Dann habe ich mit der gequatscht, während sie eine geraucht hat. Ich wollte sie ja nur riechen. Wirklich? Naja, gut. Mal gucken, wie lange es dauert, bis ich, ob ich und bis ich. Der Olli drückt mir die Daumen. Ich mir auch, Olli. Ich mir auch. Glaub's mir. Glaub's mir. Diese Kasteiung hier immer. Wo muss ich jetzt wieder drücken? Ach, hier.
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Ein Megabrett, oder? Ein Megabrett nach wie vor. Ich weiß das noch, als das damals rausgekommen ist, was ich für eine Gänsehaut hatte, als ich das zum ersten Mal gehört habe. Sind wir hier beim Thema. Der Gig, ihr wisst schon, dieser Carsten aus Bad Fallingbostel jetzt hat. Da wohnt er jetzt. Es regnet. Riesengroße Tropfen. Die machen auch noch Lärm. Gut, dieser Carsten auf jeden Fall hat mich getriggert vor einer Woche, glaube ich. Hat er mir irgendwie so ein Musikvideo geschickt von einer A Cappella-Band. Ich, zwei Takte gehört, so geht's mir halt. Entweder höre ich zwei Takte oder ich warte auf die Stimme und wenn die dann passt, dann ist es auch in Ordnung. Aber hier war es so, zwei Takte gehört und sofort gefällt mir gut. Das erzähle ich euch ja noch. Auf jeden Fall, dieser Carsten, dieses Ding geschickt, sage ich zu ihm, gucke ich mal, was ich bekommen kann von dem. Gucke ich mal. Da habe ich was. Nämlich, die sind aus Orlando. Aus Orlando in Florida. Sie haben sich 97 gegründet, seit 97 aktiv, sind relativ gut unterwegs, national und international. Einige Auszeichnungen auch schon erhalten, hauptsächlich covern sie und das Ganze a cappella. Ich finde sowas immer sehr, sehr schick, was die drauf haben, was die mit ihrer Stimme machen können, wie die. Ich höre sowas gern und darum habe ich es euch mitgebracht. Ihr hört es jetzt auch gern, da bin ich ganz sicher. Was hören wir uns an? Wanted, Dead or Alive habe ich rausgesucht und die Band heißt Voiceplay. Aus Orlando für euch hier auf eurem Lieblingsradio.

Ich habe den Regen schon gesehen. Es hat sogar hineingeregnet und gestern hätte es mir fast das Fenster, die Tür, die Wohnzimmertür hatten die. Diese Wohnzimmertüren haben doch immer so einen Glaseinsatz. Susi und ich haben es total genossen, alles aufgehabt gestern, als endlich dieser Regen auch in Mittelfranken ankam. Und zwar nicht zum dritten Mal in Nürnberg und alles geplättet hat, sondern endlich einmal, hört ihr das? Könnt ihr das hören? Sondern endlich einmal auch hier haben wir alles aufgehabt und einen schönen Durchzug. Und dann sitze ich hier so und bereite die Sendung vor und dann macht's krawumm, denke ich. Und jetzt noch klirr. Nein, hat's nicht gemacht. Glück gehabt. Aber mit voller Kanne hat's das zugehört. Aber es ist wirklich angenehm. Heute den Tag bis auf Nachmittag, als dieses gelbe Ding wieder rauskam und es so aufgedampft hat. Dieses Aufgedampfte, das macht mich wahnsinnig. Schon ein kleines bisschen wahnsinnig. Gut. Boney M. war das, nämlich die Liz Mitchell hatte Geburtstag gemeinsam mit Sherry Led und drum dürfen sie hintereinander singen. Wann haben sie gehabt? Am 12. diese Woche.

0: quatsch schon wieder zu viel. Der Carsten schickt mir Bilder von seiner neuen Wohnung und als allererstes schickt er mir ein Bild vom Rauchereckerl. Das ist ein halber Palast, da kann eine ganze Fußballmannschaft rauchen. Apropos Fußballmannschaft, den Bogen habe ich gut gespannt, gell? Das ist ja so, ich boykottiere dieses Ding ja. Nachdem der Donald da diesen Anruf gestartet hat, bin ich ja fertig mit dem Ding. Schau ja nicht mehr an. Jetzt habe ich aber ein klitzekleines Problem. Es ist ja so, dass ich mir ja extra eine Tüte Chips gehabt habe. Ich hatte mir eine Tüte Chips käuflich erworben, um mit der Susi auf der Couch gemeinsam die zu futtern und schlau zu grölen und wie man sich also benimmt, wenn man Fußball kommentiert und anschaut. Ja, jetzt habe ich da noch eine halbe Packung. Ich werde mir eventuell unter gewissen Umständen, wenn es überhaupt übertragen wird im freien Fernsehen, das weiß ich gar nicht, werde ich mir das Endspiel anschauen. Es ist schon eine der seltsamsten Weltmeisterschaften, oder? Was ich da jetzt schon wieder in die Nachrichten höre, was dieser Donald da geplant hat fürs Endspiel, wo ich mir denke, komm mal nach Europa und dann zeigen wir dir das mit dem Fußball. Ihr könnt ja vielleicht andere Spiele recht gut, aber das mit dem Fußball, da besticht man keinen und schon gar nicht so offensichtlich und das macht man alles nicht. Und man kümmert sich auch vorher darum, dass man die Regeln kennt, was eine rote Karte ist und was die für Bedeutung hat und alles muss man diesem... ich sag's nicht. Nein, Sabine. Und drück jetzt. Ja, den spiele ich euch jetzt noch, oder? Ah, freilich. Strandjungs, die haben auch noch irgendwie so ein Fußballthema.
1: 16 Meter Raum. Fällt im Strafraum ein Meter. 11 Meter. Meine Güte. Nein, kein Elfmeter.

Tja, Elfmeter hin oder her, wir werden sehen, rote Karte hin oder her. Ich bin froh, wenn diese Weltmeisterschaft vorbei ist und ich hoffe, dass es dann in 4 Jahren endlich mal wieder was Vernünftiges gibt, was man sich auch angucken kann. Und ich sag's schon gleich, keinen Cent werde ich dafür bezahlen, um ein einziges dieser Spiele anzuschauen. Daran wird sich nie was ändern. Vor kurzem habe ich irgendwie mit unserem Kurt, glaube ich, war das, geschrieben, zum Thema Weltmeisterschaft, habe ich geschrieben, naja, wird Argentinien werden, es sei denn, Donald mag sie nicht. Er hat mir aber bestätigt, sie haben gute Chancen, er glaubt, ja, mag sie. Wobei, Endspiel ist ja irgendwie Argentinien-Spanien oder Spanien-Argentinien, bleibt sich wurscht. Gewinnen kann nur einer. Ja, wer wird es wohl werden? Ich weiß es nicht. Wünschen würde ich es wem wohl? Ja, die Argentinier haben sich irgendwie nicht mit rumbekleckert, oder? Naja, dann wären es halt die Spanier.

0: Jetzt ist das Ding hier aus gewesen.
1: Nee, es hat noch nicht aufgehört. Hier sintflutartige Regenfälle und der Frankenfrecker, mein Lieblingsschwager, was zumindest den fränkischen Teil betrifft, sagt, er kann mir sagen, wer Weltmeister wird.
0: Der das Siegtor schießt. Mein Franz,
1: das hast du aber schön gesagt.

habe mir sagen lassen, in Berlin ist Gewitter und Zeug auch unterwegs. Pünktlich zum Feierabend von unserer Tina. Das tut mir sehr, sehr leid für dich, weil wenn man schon so lange arbeiten muss, dann könnte es wenigstens, aber wenn es jetzt heiß wäre, wäre es auch nichts.

Der Englishman in New York. Die Engländer haben sich sehr schwer getan, gell? Die sind aber auch so stachsig.

So, jetzt kommen wir mal zu was ganz Besonderem. Ich muss mal in eigener Sache, was uns Moderatoren und die Stationen betrifft, einmal ein bisschen was loswerden. Zum einen dürft ihr euch gerne, wenn ihr meint, dass ihr auch gerne eine Radiosendung machen möchtet und dass ihr das Equipment dazu habt und irgendwie Lust und Laune, dann gerne bewerben bei eurem Lieblingsradio, da wo ihr gerade eingeschaltet habt, einfach mal das Kontaktformular nutzen und dorthin schreiben. Dann habe ich noch etwas anzumerken an all die Künstler da draußen, die zuhauf da draußen rumlaufen, rumsitzen, schicke Musik machen, die sich vielleicht einmal vorstellen möchten. Auch da sind die Stationen gerne bereit, euch ein wenig zu unterstützen, mit euch mal einen gemeinsamen Abend zu machen, ein kleines Interview. Schickt einfach entsprechendes Material zu. Sollte es für die Station nicht in Frage kommen, gibt es vielleicht die andere Station nicht aufgeben. Genau, einfach mal Kontakt herstellen. Das würde uns alle miteinander ziemlich freuen. Und dann habe ich jetzt etwas, diese Franken. Aus der Kategorie Diese Franken. Der Olli aus Pegnitz hat mich angeschrieben. Das könnt ihr übrigens auch alle jederzeit irgendwie machen, wenn ihr wollt. Mein Name immer jede Woche gleich, Sabine Baumeister. Den trage ich schon so lange mit mir rum, den wechsle ich nicht mehr, das lohnt sich nicht mehr. Gut, mein Name ist Sabine Baumeister, ihr dürft mich gerne anschreiben über Facebook, wenn ihr irgendwas loswerden wollt, irgendeinen Musikwunsch platzieren wollt über die Woche, weil er euch gerade einfällt. Oder, wie es der Olli gemacht hat, einen Veranstaltungshinweis mir mitteilen, mit der Bitte, ob ich das vielleicht kundtun mag. Naja, ja, Gegenübergabe von gewissen akustischen Genüssen, na freilich. Also, hallo liebe Sabine, könntest du heute Abend einen Veranstaltungshinweis durchgeben? Jupp, kann ich. Also, das ist jetzt nicht dieses Wochenende, sondern nächstes Wochenende. Also alle Urlauber, die in diesem Frankenland unterwegs sind und zum Beispiel in der Bamberger Gegend. Nämlich genauer gesagt in 96106 Ebern. Da ist nächsten Samstag Altstadtfest. Altstadtfest in Ebern. Und am Marktplatz, da spielt eine schicke Band, nämlich die heißen Bomberg Spezial. Ich habe ein bisschen reingelusert, eine tolle Band, kann man sich sehr gerne mal antun in Anführungszeichen und entsprechend den Abend dort auch genießen bei diesem schicken Altstadtfest. Ich werde euch nächste Woche nochmal erinnern, ich sag's euch wie es ist, Bamberg, immer eine Reise wert.

Anscheinend fängt dieser Regen jetzt deutschlandweit an, ein bisschen abzukühlen. Nämlich da in Pegnitz fängt es jetzt auch an zu regnen. Die Tina in Berlin hat Regen, hier hat es gerade geschüttet wie Sau. Das passt. So mag ich den Sommer. Ein bisschen Abfrischung.

0: Die Melissa, die Naschenwing, hatte auch Geburtstag. Nämlich diese Woche wurde sie 36. Bisserl was, ha? Bisserl bayerisches Klischee bedienen, na freilich. Die Melissa singt nämlich bayerisch. Na ja, so verliebt. Verliebt ist. Das Dirndl. Oh mei, na lass mal singen. Bist eh schon spät dran, Sabine? Ja, ist ja nichts Neues.
1: Ach so, aha. Ja, gibt's das auch? Ich glaube, ich bin verliebt in dich.

Selbstverständlich ist sie Österreicherin, die Melissa, das weiß ich doch, aber das ist fast kein Unterschied für die Norddeutschen, wenn sie da so zuhören. Ja, ist doch so. Das ist doch alles eins für euch. Ist so. So, jetzt kommt gleich der 20 Uhr Cut. Der Pino schreibt. Er ist jetzt auch dabei. Ja, Pino, jetzt ist zu spät. Hast gehört, dass es einen neuen Wal gibt bei euch in der Ostsee, gell? Und bist ihm entgegengeschwommen. Der Hartwin ist bei euch unterwegs. Immer im Dienstag. Unser Pino.

Ich darf mal hineingrätschen, dafür ist ja das Medley kurz vor 8 da. Das ist totquatscht. Ich darf hineingrätschen und für alle die, die jetzt getrennt werden, ein schönes Wochenende wünschen und mich herzlichst bedanken fürs Einschalten. Schön, dass ihr dabei wart.

So, jetzt noch ein letztes Mal draufgequatscht und dann darf die Vanessa Neiger durchsingen. Also, ihr, die getrennt werdet, ein schönes Wochenende euch. Danke euren Hörern, danke, dass ihr die Sendung bei euch auf dem Stream habt. Alle anderen dürfen gerne hierbleiben, neue Getränke holen, ein wenig auffrischen, dass alles, was jetzt dazugeschalten wird, sich nicht gleich erschrickt, wie wir schon ausschauen. Ein bisschen auf Contenance achten. Und was machen wir? Ich erzähle euch noch so einiges. Ich habe hier noch auf meinem Zettel ein paar Sachen stehen. Die werde ich euch noch kundtun. Mhm. Genau, was weiß ich noch? Schiebt den Regler hoch. Ah ja, aber das macht so Spaß. Jetzt singen sie eh gerade nicht.

Der Pino schreibt gerade noch, er lässt sich jetzt trösten von einem, was, Niederländer, oder? Vom Fred. Du, Pino, wenn das nicht funktioniert, du musst ja nicht. Du musst ja nicht, du weißt ja, wo du mich findest, gell? Du musst nicht gehen. Ich wollte es dir nur noch mit auf den Weg gegeben haben. Have a nice weekend.

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1: Neue Gäste ab 20 Uhr. Schön, dass ihr da seid. Schön, dass ihr euch eingefunden habt in unsere Illustre-Runde jeden Freitag, Sabines Wochenende ab 18 Uhr. Schön, dass ihr da seid.

0: Ihr habt einiges verpasst, nämlich meine Ausführungen zu meinem Selbstversuch. Sabine hört das Rauchen auf.
1: Boah.
0: Aber es ist ja noch nicht aller Tage Abend und das ist ja auch noch nicht vorbei, dieser Selbstversuch. I do my very best, um durchzuhalten. 2 Tage habe ich schon geschafft. Also fast. Also knapp.

wird doch schon wieder mit den Augen gerollt, weil so wenig Deutschanteil ist. Und kann mir jemand in dieses, wie heißt denn das wieder, Stralsund, irgendwie ein Nachbar vom Pino, ihm sagen, keine Sprachnachrichten während der Sendung, auch wenn du nicht mehr zuhörst. Das ist ja, ich kann das nicht jetzt. So, dann habe ich die Beatrice Egli und was wollte ich euch sagen? Diese Woche, ich bin ja schon leicht angezählt, also so angeschlagen gesundheitlich, schon länger jetzt. Und diese Woche war ich im Bergfest dran. Halbe Stunde vor Sendebeginn sitze ich hier so vor auf meinem Sessel hier und habe halt so rumgemacht da so am PC. Sonst nichts. Und dann stehe ich auf, zack, schießt mir das in die linke Hüfte ein, dass ich den Haxen hinten, das Beinchen, den Fuß hinten nachgezogen habe, dass ich mir dachte, wenn zum Pech auch noch das Unglück dazu kommt. Das ist das Gleiche wie mit diesen, ich habe so ein bisschen meine Zettelwirtschaft hier sortiert, wenn ich jetzt ein bisschen mehr Zeit habe. Auf wie vielen meiner Zetteln das Wort Zecken draufsteht, was ich euch da immer erzählen wollte. Ich glaube, 10 Zettel reichen nicht. Überall habe ich notiert Zecken. Also das ist schon ein Thema dieses Jahr. Und war auch diese Woche. Also schon angeschlagen. Dann diesen Hüftschuss und Tage später, zack, Zeckenbiss. Ich kann es euch sagen, diese Viecher, die sind eigentlich, glaube ich, nur deshalb geschaffen worden, damit sie es uns ausrotten irgendwann.

0: Apropos das Oktoberfest des Nordens, wusstet ihr, dass es nur noch 158 Tage bis Weihnachten sind? Ich will euch nicht beunruhigen, nach wie vor nicht. Aber ich werde nächste Woche hoffen, dass das Wetter etwas kühler ist, damit ich meine nicht vorhandenen Weihnachtslieder irgendwo suche und vielleicht dann in dieser Zeit doch einspielen werde. Eins. Und nein, Harald Guttner, ich werde nicht Last Christmas spielen. Aber wir haben ja, der Harald und ich, ganz im Hintergrund insgeheimen Wettbewerb, wer die meisten verschiedenen Versionen von Last Christmas hat. Ja, ich habe mich wirklich bemüht aufzustocken. Nur einfach, um einmal als Sieger aus diesem Duell hervorzugehen. Gut, machen wir einfach weiter, oder? Ja, freilich, irgendwann muss man ja auch mal weitermachen. Man kann da nicht nur quatschen. Ich könnte das schon.
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Seht ihr, da wird gleich nachgefragt. Der Jack fragt hier gleich nach, ob wir schon Weihnachten haben. Nein, jetzt weiß ich die Zahl nicht mehr. 156 oder 158 Tage sind es noch. Du kannst dir schon ein Maßband zulegen und abschneiden. Mhm. Jeden Tag nur einen Zentimeter, gell? Nicht schummeln. Und darauf achten, es könnte sein, dass innerhalb der nächsten 10 Tage eventuell die ersten Lebkuchen in den Regalen sind. Also wenn du zu Schnäppchen schlagen willst, pass gut auf in den Discount an deiner Wahl. Gut, mach mal bitte. Gut, findet ihr eigentlich, könnt ihr mich gut verstehen? Also ich verstehe ja jedes Wort von dem, was ich sage. Also ich schon.

schickt er mir ein Bild von einem Meterstab, von diesem blechernen Meter. Also nicht diese stabilen, sondern bist schon, die so schwabbelig sind. Und sagt, ich soll einen anderen Vorschlag machen. Da mache ich keinen anderen Vorschlag, Jack. Dann nimmst du anderes Werkzeug. Das geht. Und wenn du eine richtig gescheite, eine richtig gute Schere hast, dann kannst du das auch damit bearbeiten. Übrigens, glaube ich, hat der Jack gerade versprochen. Ich habe nämlich nachgeschaut. Der 1. Dezember ist ein Montag. Ich werde es notieren, dass du ihr sehr, sehr gerne am 1. Dezember in deiner Sendung Montagabend 18 Uhr, dass du da einer der Ersten bist, der uns Last Christmas präsentiert. Ist ja 80er, gell? Ja, das ist sehr lieb von dir. Ich werde es notieren in das rote Buch.

vor 44 Jahren Nummer 1 in Deutschland. Orchestral Maneuvers in the Dark.

über 40 Jahre altes Ding und an, ja, an Genialität auf jeden Fall nichts verloren. Aber schon gar nichts verloren. Muss ich euch schnell erzählen, ich musste ja zum Doktor, gell? Ich musste zum Doktor, damit der mich irgendwie untersucht und so. Und dann sagen die, hat mich getroffen wie ein Schlag. Sagen die, Blutabnahme. Hallo? Es ist Mittag. Da nimmt man doch kein Blut mehr ab. Doch. Mhm. Und ich bin ja irgendwie, ja, wie soll ich mich ausdrücken? Eine Memme. Eine Memme vor dem Herrn, wenn es um mein eigenes Blut geht oder irgendwie so, also bei der Susi oder bei den Schafen, das hat mir alles nie was ausgemacht. Aber bei mir oder bei anderen Leuten, das ist für mich fast ein bisschen nicht tragbar, um das mal auf den Punkt zu bringen. Also sage ich zu der Frau, haben Sie was, wo ich mich hinlegen kann, bevor ich umfall? Ja, ah, schlecht. Gut, dann fängt die an. Und dann sagt sie, sie müssen ja nicht zuschauen. Dann habe ich gesagt, das habe ich auch nicht vor. Also ich schaue doch da nicht zu. Drehe ich den Kopf so nach rechts, sage ich zu ihr, sie könnten die Wand hier mal gestalten, weil ich starre auf eine weiße Wand. Ist wenig amüsant. Dann sage ich zu ihr, als sie fertig war, sagt

Ich soll da drauf drücken, sie kommt gleich mit dem Pflaster. Dann sage ich, bring's bitte ein Kinderpflaster, weil ich war sehr tapfer. Dann, selbst Susi kriegt ein Kinderpflaster. Dann kommt sie zurück, sie hat kein Kinderpflaster bekommen, hat mir da dieses weiße Erwachsenen, was man halt so kriegt, Pflaster drauf. Und was hat sie gemacht? Hat sie mir ein Smiley drauf gemalt. Ich habe zu ihr gesagt, sie ist albern. Also wirklich. Jetzt spielt er kein Lied. Warum? Jetzt hätte er ein Lied spielen sollen. Warte jetzt mal. Verweigert. Na, unglaublich. Jetzt aber. Der kann doch nicht einfach verweigern.

Man sagt ja immer, Hunde denken nicht, gell? Man sagt ja immer, Hunde machen nur das, was man ihnen beigebracht hat und bla bla. Doch, meine Susi denkt und wie die denkt. Hat sie heute wieder bewiesen, da musste ich echt so lachen. Dieses Tierchen ist also wirklich faszinierend. Wir haben uns Vormittag nochmal niederlegen wollen, also wir lagen da so und dann mussten wir aufstehen und was machen und dann habe ich gesagt, ach weißt du Susi, legen wir uns nochmal ein bisschen hin, das machen wir jetzt nochmal. Dann liegt sie in ihrem Hundekörbchen, steht auf und überlegt so, oh, wie soll ich da wieder hochkommen, das ist so hoch, das schaffe ich wieder nicht. Dann schaut sie mit diesem abwägenden Blick, schaut sie zu ihrem Hundekörbchen, dreht den Kopf, schaut zu mir, wie ich da im Bette liege, dann denkt sie, da hat man richtig die Gedankenblase gesehen und dann ist sie raus in den Flur, weil jetzt, wir machen ja den Trick, sie und ich, wenn sie nicht gut springen kann aus dem Stand an diesen Tagen, dann machen wir mit Anlauf. Also, ich lag aber schon, dann schaut sie in den Flur raus, geht da hinaus, schaut sich um, ob der Patchwork-Karte eventuell irgendwo ist und das zufälligerweise sehen könnte. Und dann kommt die angepisst, ganz alleine, kommt die angepisst mit einem Affenzahn und springt in dieses Bett hinein. Ich musste so lachen. Ich habe sie auch gesagt, dass sie ein ganz ein durchtriebenes Luder ist. Und genauso hat sie diese Woche bei einem Spaziergang, das war so ein kleiner, keine Ahnung was, also der war kleiner als eine Katze war. So ein Hund ist uns begegnet. Wir konnten ihn von Weitem schon hören, weil er hat von Weitem uns schon mitgeteilt, dass er jetzt hier die Weltherrschaft übernimmt. Susi schaut ihn so an, von Weitem schon und sagt, oh Frauli, müssen wir da vorbeigehen? Sag ich, ja, da vorne steht das Auto. Dann, der hat sich aufgeführt an dieser Leine, dieser Kleine, da wenn Susi einmal mit der Pfote drauf drückt, gell, das war's, dann sieht man ihn halt nicht mehr. Aber Mords Remi Demi machen. Und dann hat Susi sich auch einen Spaß erlaubt und hat sich gedacht, da tue ich jetzt mal so, als würde ich hingehen. Und hat so ein bisschen einen Bogen auf ihn zugemacht. War der sofort still. Der hat um sein Leben geschwitzt und war dann aber, der war wirklich froh, dass Susi irgendwann mal beschlossen hat, dass sie keine Artgenossen fressen mag, weil es irgendwie immer so schwer im Magen liegt. Aber da war er dann still und hat so von dem Ende der Leine hochgeschaut zu seinem Frali und hat gesagt, bring mich hier fort, bring mich hier weg, diese großen bösen Hunde.

Crazy, crazy nights. Wird jetzt wahrscheinlich der Jack wieder haben. Immer um 9 Uhr am Freitag fängt er an, crazy, crazy nights zu produzieren. Ich wünsche dir einen schönen Abend. Und für alle, die jetzt vielleicht dazugeschalten haben, wahlweise in Berlin, jetzt ist der Kurt extra noch dazugekommen aus Tegel. Und, hallo Kurt. Und ich hoffe ja, dass mein Tinerlein jetzt endlich dieses Reinickendorf erreicht hat und daheim ist und jetzt sich gemütlich zurückwirft und die nächsten 5 Minuten Blaze of Glory genießt.

Die vierte von 4 Stunden Sabines Wochenende starten durch. Die nachfolgenden Sendungen verzögern sich, wartet's, ich schau nach, ungefähr um 6 Minuten und ich habe schon 1 Liter rausgeworfen. Hui, hat die wieder gequatscht. Hui, hui, hui, hui. Aber ich habe noch eine Kreisverkehrgeschichte. Ha. Und noch eine Geschichte. Ah ja, kriegen wir alles gebacken.

heute früh ein ganz zauberhaftes Erlebnis gehabt. Das werdet ihr jetzt, ihr werdet euch denken, die ist nicht ganz sauber. Stimmt. Ich erzähl's euch. Susi und ich haben uns nach dem Spazierengehen, müssen wir so ein Stück auf der Straße gehen, weil auf unserer Seite des Hauses kein Gehsteig ist. Kein Bürgersteig. Also müssen wir da auf der Straße gehen, biegt eine Geländewagen-Mami ein. Keine SUV-Mami. Nein, das war ein richtiger Geländewagen. Gell? So, mit dem kommt man ins Gelände und auch wieder raus. Mit den SUVs ja nur selten. So, die musste natürlich warten, bis wir unsere beiden Alabasterkörper von der Straße wegbewegt hatten. Hat sie auch gemacht. Wir haben freundlich gegrüßt, war alles schick. Und dann hat sie beschleunigt. Und ich sag's euch, sie hat beschleunigt und das Ding, das ihr fahrbares Ding war, hat diesen wunderschönen, tiefen, brummigen Diesel, diesen Verbrenner, diesen Dieselmotor, der dann so blubbert, so blub, blub, blub, blub, blub, blub. Oh, war das ein nix so eh. Das ist wie wenn ein Porsche vorbeifährt in der E-Variante. Okay, das geht doch nicht, oder?

So, und dann habe ich jetzt eine Nummer, eine ganz, ganz coole Nummer. Über die bin ich gestolpert, aber natürlich nicht, bevor ich euch nochmal diesen Veranstaltungshinweis von vorhin, den habt ihr ja nicht gehört, weil ihr ja erst später dazugeschalten habt. Das Altstadtfest in Ebern in Franken, Bamberg. Am nächste Woche Samstag. Da spielt die Band Bamberg Spezial und da könnt ihr vorbeigucken. Erstens ist es ein schönes Fest und zweitens sind da eben unter anderem die Bamberg Spezial am Start. Da sind auch noch andere Bands am Start. Ein schickes, tolles Altstadtfest. Und jetzt, Kinders, jetzt habe ich hier Eps George Benson on Broadway. So eine coole Nummer. Und da wippe ich jetzt mit dem linken großen Zeh mit.

Da habe ich euch jetzt aber nicht zu viel versprochen, oder? Mega cool. Ewig und 3 Tage nicht gehört. George Benson, eine so eine coole Nummer. Oh.

eine wonderful world könnte es sein, gell, wenn so, ja, so manche Menschen einfach mal ein bisschen über den Tellerrand hinausschauen. Mir passiert, gehe ich mit meiner Susi, brütende Hitze, gehe ich mit ihr spazieren, natürlich im Wald. Ich, nicht gesund, hatte Fieber, gehe ich mit meiner Susi in diesem Wald spazieren, damit sie auf jeden Fall ihr auf ihre Kosten kommt. Es sind ja diese Wege in den Wäldern, auf denen haben wir uns bewegt. Kommen zwei Fahrradfahrer, Youngsters, die natürlich mit ihren E-Mountain-Tracking keine Schlag-mich-tot-Bikes, die haben ja keine Bremse. Das ist wie damals mit den Autos mit der eingebauten Vorfahrt und den Autos, die keinen Blinker haben. Also die Bayerischen und die Stuttgarter. Die wurden ja damals irgendwie so kligiert. Und diese modernen Fahrräder haben keine Bremse. Also die kosten irgendwie zwischen 2.500 und 3.000. Wahrscheinlich ist das noch unterste Preisklasse. Aber der Huni für die Bremse, der wird einfach nicht mehr verbaut heutzutage, anscheinend. Also die können nicht bremsen. Wir haben uns das angewohnt, wenn irgendwo ein Radl kommt, dann gehen wir an den Wegesrand. Teilweise gehen wir auch verlassen wir den Weg auch, damit die nebeneinander an uns vorbeifahren können, ungebremst. Das sind wir nicht so, gell? Dann marschieren wir weiter. Und Susi hat dann gesagt, ach Frauli, heute gehen wir hier, ja, so gehen wir hier. Kommen mir diese zwei Radlfahrer wieder entgegen. Stehen da, ich habe gerade telefoniert mit Micha, gell? Stehen da oben am Weg und gucken mich an. Dann gehe ich mit Susi wieder zur Seite, damit die bergab jetzt runterfahren können. Dann drehen sie um. Dann sage ich noch zu Micha am Telefon, naja, jetzt doch nicht. Und dann blökt der von oben runter. Der Youngster blökt mich an. Von oben. Hab das Gespräch beendet und sag, was? Was ist los? Und dann sagt er, ob ich denn bitte den Fahrradweg hier verlassen könnte. Dann sage ich zu ihm, Spatzerl, wir sind im Wald. Meines Wissens gibt's in den Wäldern bislang noch keine offiziellen Fahrradwege. Das ist kein Fahrradweg. Punkt 1. Punkt 2, bin ich euch da vorne ausgewichen? Jetzt bin ich euch ausgewichen, ihr braucht's bloß vorbeifahren. Nein, das ist gefährlich, wenn sie jetzt da runterrasen. Dann sage ich, du, dann suchst du dir einen anderen Platz. Weil hier im Wald brauchst du nicht waghalsige Fahrten veranstalten. Die Natur wird's dir danken, die Rehe werden's dir danken. Und dein Unterkiefer, wenn's dich plattet, wenn's dich wirft, wenn's dich schmeißt, auch. Hab mich während dieses Gesprächs auf ihn zubewegt. Steigt er auf sein Radl und fährt davon? Der hätte mir so geschmeckt. Ich hätte mit dem wirklich noch gern so ein bisschen eine Grundsatzdiskussion geführt. Ja, die Youngsters brauchen halt auch vielleicht hin und wieder mal so einen kleinen Tipp auf die Schulter oder so wo.

0: Das waren jetzt mal zwei ganz schicke, tolle, neue Lieder. Lieder, natürlich. Jetzt kommt irgendwie, den kennt er, aber nicht in der Version von den Zipfelbuben, die Zipfiburm.
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Da hat mich der Dieter letzte Woche tatsächlich gefragt, ob ich denn weiß, also im Zusammenhang mit dem Tod von Bonnie Tyler, ob ich denn weiß, dass The Best von Bonnie Tyler ist. Das habe ich zurückgeschrieben, ja klar. Und dann habe ich ihm aber geschrieben, ich habe ihn vorbereitet, aber eigentlich verbinde ich den mit Tina Turner. Unweigerlich. Nichtsdestotrotz habe ich ihn jetzt heute hier und spiele ihn, ich sag's euch auch nur fürs Protokoll. Januar 88 erschienen von Miss Bonnie Tyler und 89 kam er denn dann erst von unserer Best Tina Turner. Gell? Fürs Protokoll. Wieder was gelernt bei Sabines Wochenende.

So, jetzt muss ich mich sputen. Der Kurt schickt mir hier Wetterdaten. Kurt, du weißt doch, Sabine ist Wochenende die Sendung ohne Nachrichten, ohne Uhrzeit und ohne Wetter. Aber sieht gut aus. Danke. Der Musikwunsch und das mit den Bemusterungen, Kurt. Ich komme einfach nicht dazu. Also sollte da draußen irgendwo einer rum sein, der gerne Bemusterungen für mich durcharbeiten würde, ruf mich an. Gut, der Musikwunsch vom Carsten, der jetzt gerade noch reingekommen ist in Bad Dingsbums, das muss ich mir jetzt erst wieder verinnerlichen, wo er denn wohnt, auf jeden Fall da in Bad Dingsbums, in diesen palastähnlichen Räumlichkeiten, die er mir die Fotos geschickt hat während der Sendung, der hat sich jetzt gewünscht, ein schickes, tolles Lied, was wir beide sehr gerne toll finden. Das ist wieder Deutsch. Simply Red Sunrise. Only for you.

bartfalligen Postel hat er nachgereicht. Ja, das musst du mir die nächsten ein, zwei Jahre schon noch mal öfter sagen. Das, schau mal, der Pino in diesem Stralsund, das vergesse ich ja grundsätzlich. Grundsätzlich. Das, ich weiß es auch nicht. Nero Brandenburg. Mhm. Gut. Input von allen Seiten. Und dann würde ich sagen, ziehen wir noch mit den Regler hoch, oder? 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

0: So, jetzt kommt's, meine Elefanten. Jetzt marschieren wir einmal durch die ganzen Wohnzimmer, durch die Küchen, durch die ich weiß nicht was Zimmer und sagen schön auf Wiedersehen. Ihr süßen, super süßen Zuckernasen da draußen. Schön war es wieder einmal mit euch. Schön war es, dass ihr da seid, dass ich bei euch zu Gast sein dürfte. Vielen herzlichen Dank dafür. So, die nachfolgenden Moderatoren, die nachfolgenden Sendungen liegen in den Startlöchern. Ich habe jetzt dann auch gleich noch so ein klitzekleines bisschen Stress, aber ich kann euch sagen, was euch erwartet. Schick. Sehr schick. Was euch morgen früh erwartet, ist der Harald Guttner. Nämlich von 10 bis 12 sagt der zu euch Moin Moin. Die Morgenshow am Samstag. Sonntag früh dürft ihr ausschlafen oder ihr wollt vielleicht amerikanisch geweckt werden. Da hätte ich einen Tipp auf meinem Profil nachzulesen. Dann haben wir Sonntag immer viele schöne Sachen. Ach, da sind so viele schöne Sachen. Der Sonntag immer gemütlich. Montag kann ich euch anbieten den Check eben. Den Check, der an dem ersten Montag im Dingsbums Last Christmas spielen wird, hat er versprochen. Der Jack wird uns am Montag um 6 Uhr mit den Kult 80ern beglücken, bevor uns Sascha die Top 30 der deutschen Singlecharts präsentiert. Mit seinem Chartbreaker Dienstag beglückt uns Heiko Music Just for Fun. Und wenn ich eine Restal-Sendung machen würde, ich würde sie ja wahrscheinlich dienstags machen, nach dem Heiko. Eventuell. Also, könnte sein. Ich wünsche euch ein zauberhaftes Wochenende. Kommt's mir gut durch die Gewitter, durch die Sonne, durch was auch immer. Schön, dass ihr da wart.
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1: Im Studio Dirk Justes. Muss das Finale der Fußball-WM am Sonntag verschoben oder verlegt werden? Darüber wird aktuell zumindest beraten. Grund sind die Waldbrände in Kanada. Fabian Hoffmann berichtet.
2: In der kanadischen Provinz Ontario sind aktuell viele Waldbrände außer Kontrolle und der Rauch davon ist in den letzten Tagen bis in die US-Metropolen Chicago und New York gezogen. In Chicago musste schon ein Fußballspiel der US-Profiliga MLS verschoben werden und westlich von New York soll ja das Endspiel steigen. Zuletzt gaben die Behörden die Luftqualität allerdings als ungesund an. Wie sich das bis zum Anfang

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1: Im Studio Dirk Justes. Gefährden die Waldbrände in Kanada womöglich das WM-Finale am Sonntag bei New York? Das Weiße Haus und die FIFA beobachten die Lage aktuell genau. Denn der Waldbrandrauch ist bis nach New York gezogen. Die Behörden stuften die Luftqualität zuletzt als ungesund ein. Der Rauch war auch in die US-Metropole Chicago gezogen. Dort musste schon ein Fußballspiel der Profiliga MLS verschoben werden. Unionsfraktionschef Jens Spahn verteidigt seine Entscheidung für eine Leihmutter in den USA. Er sei lange zerrissen gewesen und habe sich schließlich mit seinem Mann dafür entschieden, so Spahn in einem Podcast. Lange hatte Spahn das Leihmutterschaftsverbot in Deutschland befürwortet. Daher wird ihm jetzt Doppelmoral vorgeworfen und auch aus der eigenen Partei kommen Rücktrittsforderungen. Dazu sagt Spahn:
2: Ich weiß, dass viele in der Partei sich natürlich vor Ort erklären müssen, ihren Fraktionsvorsitzenden erklären müssen, meine Entscheidung. Und deswegen werde ich die Frage, wie es weitergeht, mit der Fraktion natürlich erörtern, wenn wir uns im September wiedersehen.
1: Am Montag kommt das Thema in der CDU-Präsidiumssitzung auf den Tisch. Künstliche Intelligenz spielt bei vielen im Alltag und im Job eine immer größere Rolle. Was mit KI inzwischen alles möglich ist, das demonstrieren Startups und Tech-Konzerne aktuell auf einer Konferenz in Shanghai. Auch deutsche Unternehmen setzen immer mehr auf KI in vielen Bereichen, so Lucy Zachowski von Bitkom.
3: Das kann auch sein, irgendwie E-Mails oder Standardanfragen zu beantworten oder selbst auch Telefonanfragen vorzufiltern. Im Weiteren wird auch im Marketing und der Kommunikation viel KI benutzt und quasi auf dem dritten Platz auch in der Forschung und Entwicklung, um schneller an Ergebnisse zu kommen und auch den Prozess zu verschlanken.
1: Mehrere Krankenkassen sollen sich mit einem riskanten Immobilienfonds verzockt haben. Nach Recherchen unter anderem der Süddeutschen Zeitung sollen die Kassen mindestens 170 Millionen Euro in den Fonds gesteckt haben. Eigentlich gelten strenge Regeln, sie dürfen nur in risikoarme Anlagen investieren. Jürgen Klopp als neuer Bundestrainer. Rund die Hälfte der Menschen in Deutschland würde das gut finden, zeigt das aktuelle ZDF-Politbarometer. Der anderen Hälfte ist es aktuell egal. Derzeit werden letzte Details geklärt. Nächste Woche könnte Klopp offiziell als Nagelsmann-Nachfolger vorgestellt werden.
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4: Mit KI-Support. Viele Wolken sind am Abend noch am Start und es kann anfangs auch noch mal schauern oder gewittern. Das lässt aber nach und meist bleibt es trocken. Nur vereinzelt kann in der Mitte noch was aufblitzen. Die Temperaturen gehen runter auf 19 bis 12 Grad. Morgen dann oft Sonne und Wolken, dazu ab und zu Schauer und Gewitter, im Süden eher häufiger, maximal bis 29 Grad.

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3: Im Studio Dirk Justes. Muss das Finale der Fußball-WM am Sonntag verschoben oder verlegt werden? Darüber wird aktuell zumindest beraten. Grund sind die Waldbrände in Kanada. Fabian Hoffmann berichtet.
4: In der kanadischen Provinz Ontario sind aktuell viele Waldbrände außer Kontrolle und der Rauch davon ist in den letzten Tagen bis in die US-Metropolen Chicago und New York gezogen. In Chicago musste schon ein Fußballspiel der US-Profiliga MLS verschoben werden und westlich von New York soll ja das Endspiel steigen. Zuletzt gaben die Behörden die Luftqualität allerdings als ungesund an. Wie sich das bis zum Anpfiff entwickelt, ist noch nicht ganz klar. Das Weiße Haus und die FIFA sind im Austausch, da beobachtet man die Lage ganz genau, heißt es.
3: In der Leihmutterschaftsdebatte hat Unionsfraktionschef Spahn sein Vorgehen verteidigt. Er habe lange mit sich gerungen, ob eine Leihmutter in den USA der richtige Weg sei und sich dann dafür entschieden, so Spahn in einem Podcast. Zurücktreten will er erstmal nicht. Spahn wird auch in der eigenen Partei Doppelmoral vorgeworfen, weil er sich lange für das Leihmutterschaftsverbot in Deutschland ausgesprochen hat. Bundeskanzler Friedrich Merz sagt:
5: Mir ist bewusst, dass dieses Thema in seiner ganzen Dimension menschlich, juristisch, gesellschaftlich, ethisch sehr viele Menschen bewegt. Wir haben dazu in Deutschland eine klare Rechtslage, in der CDU einen Parteitagsbeschluss. Ich sehe nicht, dass an der Rechtslage oder an dem Parteitagsbeschluss Änderungen vorgenommen werden sollen.
3: Deutschland und Frankreich arbeiten bei der Verteidigung jetzt noch enger zusammen. Die Bundeswehr macht dieses Jahr erstmals bei einer Nuklearübung der französischen Armee mit. Auch an anderer Stelle will man die militärische Zusammenarbeit vertiefen. So soll die deutsch-französische Brigade bei NATO-Übungen mitmachen. Wohnungseigentümer dürfen sich grundsätzlich eine Klimaanlage auf den Balkon bauen. Einzige Voraussetzung ist, dass die Rechte der anderen Eigentümer nicht übermäßig beeinträchtigt werden, hat der Bundesgerichtshof jetzt entschieden. Dass die Klimaanlage Geräusche macht, spielt für die Erlaubnis keine Rolle. Nach 45 Jahren stellt das ZDF die Krimiserie Ein Fall für zwei ein. Nächstes Jahr läuft die letzte Staffel. Die erste Folge flimmerte im September 1981 über die Bildschirme, damals noch mit Klaus-Theo Gärtner in der Rolle des leicht prolligen Privatdetektivs Josef Matula.
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6: Mit KI-Support. Viele Wolken sind am Abend noch am Start und es kann anfangs auch noch mal schauern oder gewittern. Das lässt aber nach und meist bleibt es trocken. Nur vereinzelt kann in der Mitte noch was aufblitzen. Die Temperaturen gehen runter auf 19 bis 12 Grad. Morgen dann oft Sonne und Wolken, dazu ab und zu Schauer und Gewitter, im Süden eher häufiger, maximal bis 29 Grad.

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1: Im Studio Dirk Justes. Gefährden die Waldbrände in Kanada womöglich das WM-Finale am Sonntag bei New York? Das Weiße Haus und die FIFA beobachten die Lage aktuell genau, denn der Waldbrandrauch ist bis nach New York gezogen. Die Behörden stuften die Luftqualität zuletzt als ungesund ein. Der Rauch war auch in die US-Metropole Chicago gezogen. Dort musste schon ein Fußballspiel der Profiliga MLS verschoben werden. Unionsfraktionschef Jens Spahn verteidigt seine Entscheidung für eine Leihmutter in den USA. Er sei lange zerrissen gewesen und habe sich schließlich mit seinem Mann dafür entschieden, so Spahn in einem Podcast. Lange hatte Spahn das Leihmutterschaftsverbot in Deutschland befürwortet. Daher wird ihm jetzt Doppelmoral vorgeworfen und auch aus der eigenen Partei kommen Rücktrittsforderungen. Dazu sagt Spahn:
2: Ich weiß, dass viele in der Partei sich natürlich vor Ort erklären müssen, ihren Fraktionsvorsitzenden erklären müssen, meine Entscheidung. Und deswegen werde ich die Frage, wie es weitergeht, mit der Fraktion natürlich erörtern, wenn wir uns im September wiedersehen.
1: Am Montag kommt das Thema in der CDU-Präsidiumssitzung auf den Tisch. Künstliche Intelligenz wirbelt an vielen Stellen die Arbeitswelt durcheinander. Die KI macht vieles schneller und einfacher, weckt bei vielen aber auch Sorgen. Während in Shanghai gerade die Branche demonstriert, was inzwischen alles möglich ist, geht's für die Politik darum, die richtigen Spielregeln durchzusetzen. KI-Expertin Lucy Zachowski.
3: Ganz wichtig ist der EU-AI-Act, der reguliert quasi, wie KI entwickelt werden sollte und wie auch die weitere Nutzung zum Beispiel geschehen sollte. Das kann sowohl im unternehmerischen Kontext als auch für einen als Privatperson relevant sein. Und da sind natürlich klare Leitlinien festgesetzt.
1: Andy Burnham ist zum neuen Chef der britischen Labour-Partei gekürt worden. Am Montag soll er dann von König Charles zum neuen britischen Premierminister ernannt werden. Burnham folgt auf Keir Starmer. Der war wegen miserabler Umfragewerte zurückgetreten. Jürgen Klopp als neuer Bundestrainer. Rund die Hälfte der Menschen in Deutschland würde das gut finden, zeigt das aktuelle ZDF-Politbarometer. Der anderen Hälfte ist es aktuell egal. Derzeit werden letzte Details geklärt. Nächste Woche könnte Klopp offiziell als Nagelsmann-Nachfolger vorgestellt werden.
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4: 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Viele Wolken sind gerade am Start. Meistens bleibt es trocken. Nur an der Küste kann es noch Schauer oder mal ein Gewitter geben. Die Temperaturen liegen aktuell zwischen 16 und 10 Grad. Heute gibt es erst Sonne und Wolken, ab Mittag dann in der Mitte vereinzelt Schauer und im Süden öfter Schauer, teils mit kräftigen Gewittern, dazu 19 bis 29 Grad.

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1: Im Studio Dirk Justes. Muss das Finale der Fußball-WM am Sonntag verschoben oder verlegt werden? Darüber wird aktuell zumindest beraten. Grund sind die Waldbrände in Kanada. Fabian Hoffmann berichtet.
2: In der kanadischen Provinz Ontario sind aktuell viele Waldbrände außer Kontrolle und der Rauch davon ist in den letzten Tagen bis in die US-Metropolen Chicago und New York gezogen. In Chicago musste schon ein Fußballspiel der US-Profiliga MLS verschoben werden und westlich von New York soll ja das Endspiel steigen. Zuletzt gaben die Behörden die Luftqualität allerdings als ungesund an. Wie sich das bis zum Anpfiff entwickelt, ist noch nicht ganz klar. Das Weiße Haus und die FIFA sind im Austausch, da beobachtet man die Lage ganz genau, heißt es.
1: In der Leihmutterschaftsdebatte will Unionsfraktionschef Spahn vorerst nicht zurücktreten. Er will das nach der Sommerpause in der Fraktion besprechen. Spahn wird Doppelmoral vorgeworfen, weil er mit Hilfe einer Leihmutter in den USA ein Kind gekriegt hat, sich aber für das Leihmutterverbot in Deutschland stark gemacht hatte. Deutschland und Frankreich arbeiten bei der Verteidigung jetzt noch enger zusammen. Die Bundeswehr macht dieses Jahr erstmals bei der Nuklearübung der französischen Armee mit. Auch an anderer Stelle will man die militärische Zusammenarbeit vertiefen. So soll die deutsch-französische Brigade bei NATO-Übungen mitmachen. Bundeskanzler Friedrich Merz sagt, wir stärken die europäische Abschreckung. Und weiter?
3: Unsere Arbeit zwischen Deutschland und Frankreich ist unerlässlich in einer Zeit, in der Russland unsere Sicherheit bedroht, in der die Volksrepublik China unsere Wirtschaft herausfordert und in der die transatlantische Partnerschaft an Selbstverständlichkeit verloren hat.
1: Zwei Öltanker sind in der Straße von Hormuz laut iranischen Revolutionsgarden auf Minen aufgefahren und explodiert. Auf beiden Schiffen brachen Feuer aus, berichtet eine staatliche iranische Nachrichtenagentur. Zu möglichen Opfern und zur Herkunft der Tanker gibt es noch keine Angaben. Viele kennen sie als gutherzige Taubenlady aus Kevin allein in New York. Jetzt ist die irische Schauspielerin Brenda Fricker im Alter von 81 Jahren gestorben. Fricker spielte nicht nur im Weihnachtsklassiker mit. Für ihre Rolle im Drama Mein linker Fuß bekam sie 1990 den Oscar.
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4: 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Viele Wolken sind gerade am Start. Meistens bleibt es trocken. Nur an der Küste kann es noch Schauer oder mal ein Gewitter geben. Die Temperaturen liegen aktuell zwischen 16 und 10 Grad. Heute gibt es erst Sonne und Wolken, ab Mittag dann in der Mitte.